0: Das alles wird begleitet durch eine unerträgliche politische Demagogie extremistischer Kräfte, die eine Lust an der Zerstörung ausleben, andere Menschen verhöhnen und bedrohen. Und das gefährdet eben nicht nur Freiheit und Demokratie. Meine Damen und Herren, deshalb sage ich es hier, es gefährdet auch unsere innere Einheit. Und das dürfen wir nicht wollen.
1: Nach der Attacke auf den Piloten einer Fly-Dubai-Maschine wird wegen eines Terroraktes ermittelt. Das hat die Generalstaatsanwaltschaft der Vereinigten Arabischen Emirate mitgeteilt. Mehr dazu von Tim Britztrup.
2: Auf dem Flug von Dubai nach Tel Aviv in Israel hatte der Co-Pilot plötzlich den Piloten mit einer Notfallaxt angegriffen und schwer verletzt. Passagiere konnten den 29-Jährigen stoppen. Der verletzte Pilot landete das Flugzeug mit mehr als 170 Menschen an Bord sicher. Der mutmaßliche Täter soll schon vorher als islamistischer Extremist aufgefallen sein. Er hatte deswegen bei einer anderen Airline seinen Job verloren.
1: In Spanien haben erneut Zehntausende Menschen gegen Wohnungsnot und hohe Mieten demonstriert. Alleine in der Hauptstadt Madrid waren nach Behördenangaben 70.000 Menschen auf der Straße. Der Mieterverband droht auch mit einem Generalstreik. Zuletzt waren zwei Gesetzesvorhaben im Parlament gescheitert, die Situation für Mieter verbessern sollten. Das hatte auch Diskussionen um Neuwahlen in Spanien aufflammen lassen. Riesiger Besucheransturm am letzten Wiesnwochenende. Der Haupteingang zum Oktoberfest musste am Nachmittag zeitweise gesperrt werden, weil zu viele Menschen aufs Festgelände wollten. Schon letztes Wochenende waren deswegen zeitweise Eingänge gesperrt worden.
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4: Mit KI-Support. Neblig ist es am Morgen, danach geht's mit mal mehr, mal weniger Wolken weiter und meist bleibt's trocken. Nur im Süden kann am Nachmittag vereinzelt ein Schauer runterkommen. Ein Gewitter ist auch drin, an den Alpen gibt's längere sonnige Abschnitte. Dazu liegen die Höchstwerte heute zwischen 17 und 23 Grad. Morgen startet's wieder mit Nebel, später wird's meist sonnig, maximal bis 24 Grad.
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5: Im Studio Jana Klonikowski. Der Schutz der Demokratie, das ist das zentrale Thema bei den Feierlichkeiten zur deutschen Einheit. Bundespräsident Steinmeier hat in seiner Rede in Bremen klargemacht, dass die Extremisten nicht das Wohle des Landes im Sinn haben. Die Regierung ruft Steinmeier zu mutigen Reformen auf. Mehr Wohlstand und Gerechtigkeit soll zu weniger Wut führen.
6: Wo das Ziel stimmt, muss man Kurs halten. Das wird sich auszahlen, wenn auch mit Verzögerung. Deutschland wird sicherer sein und stärker. Wir werden mehr Kraft haben für Solidarität und Zusammenhalt. Ich sage also, bleibt entschlossen, gerade jetzt, wenn uns der Wind ins Gesicht weht. Wir haben viel zu verlieren, aber wir haben noch mehr zu gewinnen. Habt Mut zur Erneuerung.
5: Einen schnellen Sprung bei der Pünktlichkeit wird es nicht geben. Das hat Bahnchefin Paller jetzt nochmal deutlich gemacht. Sie geht davon aus, dass es noch Jahre dauern wird, bis man Fortschritte sieht. Mehr dazu von Tim Britztrup.
7: Von heute auf morgen das Schienennetz auf Vordermann bringen, das ist nicht drin, sagte Paller der Bild am Sonntag. Die Infrastruktur sei über Jahre hinweg vernachlässigt worden. Die Sanierung werde mindestens 10 Jahre dauern. Immerhin, es gibt auch gute Nachrichten für Familien, die mit der Bahn unterwegs sind. Das Familienticket, das es in den Sommerferien gab, wird ab November auch dauerhaft ins Sortiment aufgenommen.
5: Der Co-Pilot der Fly-Dubai-Maschine soll einen Terrorakt geplant haben. Laut Generalstaatsanwaltschaft der Emirate griff er den Piloten mit einer Notaxt an. Passagiere überwältigten ihn. Der Pilot wurde schwer verletzt. Das Flugzeug mit über 170 Menschen an Bord landete sicher. In Berlin haben sich Linke, Grüne und SPD nach der Abgeordnetenhauswahl wieder getroffen. In dem Gespräch ging es unter anderem um die Antisemitismusvorwürfe gegen die Linke. In der kommenden Woche soll dann eine Entscheidung fallen, ob es Sondierungsgespräche gibt oder nicht. Reinhard May hat einen neuen Rekord aufgestellt. Laut GfK Entertainment ist der 83-Jährige jetzt der älteste nationale Künstler, der jemals an der Spitze der deutschen Albumcharts stand. May hatte vor kurzem sein 30. Studioalbum veröffentlicht.
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8: Mit KI-Support. Neblig ist es am Morgen, danach geht's mit mal mehr, mal weniger Wolken weiter und meist bleibt's trocken. Nur im Süden kann am Nachmittag vereinzelt ein Schauer runterkommen. Ein Gewitter ist auch drin, an den Alpen gibt's längere sonnige Abschnitte. Dazu liegen die Höchstwerte heute zwischen 17 und 23 Grad. Morgen startet's wieder mit Nebel, später wird's meist sonnig, maximal bis 24 Grad.
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2: Im Studio Jana Klonikowski. Schönen guten Morgen. Der Schutz der Demokratie, das ist das zentrale Thema bei den Feierlichkeiten zur deutschen Einheit. Bundespräsident Steinmeier hat in seiner Rede in Bremen klargemacht, dass die Extremisten nicht das Wohle des Landes im Sinn haben. Die Regierung ruft Steinmeier zu mutigen Reformen auf. Mehr Wohlstand und Gerechtigkeit soll zu weniger Wut führen.
3: Wo das Ziel stimmt, muss man Kurs halten. Das wird sich auszahlen, wenn auch mit Verzögerung. Deutschland wird sicherer sein und stärker. Wir werden mehr Kraft haben für Solidarität und Zusammenhalt. Ich sage also, bleibt entschlossen, gerade jetzt, wenn uns der Wind ins Gesicht weht. Wir haben viel zu verlieren, aber wir haben noch mehr zu gewinnen. Habt Mut zur Erneuerung.
2: Mehr Pünktlichkeit bei der Deutschen Bahn, das wird es wohl so schnell nicht geben. In der Bild am Sonntag hat Bahnchefin Paller die Erwartungen gedämpft. Das Schienennetz sei alt und störanfällig und die Sanierung werde mindestens 10 Jahre dauern. Nach der Attacke auf den Piloten einer Fly-Dubai-Maschine wird wegen eines Terroraktes ermittelt. Das hat die Generalstaatsanwaltschaft der Vereinigten Arabischen Emirate mitgeteilt. Mehr dazu von Tim Britztrup.
4: Auf dem Flug von Dubai nach Tel Aviv in Israel hatte der Co-Pilot plötzlich den Piloten mit einer Notfallaxt angegriffen und schwer verletzt. Passagiere konnten den 29-Jährigen stoppen. Der verletzte Pilot landete das Flugzeug mit mehr als 170 Menschen an Bord sicher. Der mutmaßliche Täter soll schon vorher als islamistischer Extremist aufgefallen sein. Er hatte deswegen bei einer anderen Airline seinen Job verloren.
2: In Spanien haben erneut Zehntausende Menschen gegen Wohnungsnot und hohe Mieten demonstriert. Der Mieterverband droht auch mit einem Generalstreik. Zuletzt waren 2 Gesetzesvorhaben gescheitert, die Situation für Mieter verbessern sollen. Riesiger Besucheransturm am letzten Wiesnwochenende. Der Haupteingang zum Oktoberfest musste am Nachmittag zeitweise gesperrt werden, weil zu viele Menschen aufs Festgelände wollten. Schon letztes Wochenende waren deswegen zeitweise Eingänge gesperrt worden.
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5: Mit KI-Support. Neblig ist es am Morgen, danach geht's mit mal mehr, mal weniger Wolken weiter und meist bleibt's trocken. Nur im Süden kann am Nachmittag vereinzelt ein Schauer runterkommen. Ein Gewitter ist auch drin. An den Alpen gibt's längere sonnige Abschnitte. Dazu liegen die Höchstwerte heute zwischen 17 und 23 Grad. Morgen startet's wieder mit Nebel, später wird's meist sonnig, maximal bis 24 Grad.

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1: Im Studio Jana Klonikowski. Schönen guten Morgen. Einen schnellen Sprung bei der Pünktlichkeit wird es nicht geben. Das hat Bahnchefin Palla jetzt nochmal deutlich gemacht. Sie geht davon aus, dass es noch Jahre dauern wird, bis man Fortschritte sieht. Mehr dazu von Tim Britztrup.
2: Von heute auf morgen das Schienennetz auf Vordermann bringt, das ist nicht drin, sagte Palla der Bild am Sonntag. Die Infrastruktur sei über Jahre hinweg vernachlässigt worden. Die Sanierung werde mindestens 10 Jahre dauern. Immerhin, es gibt auch gute Nachrichten für Familien, die mit der Bahn unterwegs sind. Das Familienticket, das es in den Sommerferien gab, wird ab November auch dauerhaft ins Sortiment aufgenommen.
1: 36 Jahre ist Deutschland jetzt wieder vereint und die demokratische Grundordnung ist aktuell ernsthaft gefährdet. Das hat Bundespräsident Steinmeier in seiner Rede zum Tag der Deutschen Einheit in Bremen gesagt. Wähler der Extremen würden nur auf ihre eigenen Rechte pochen und die anderer zur Disposition stellen, so Steinmeier.
3: Das alles wird begleitet durch eine unerträgliche politische Demagogie extremistischer Kräfte, die eine Lust an der Zerstörung ausleben, andere Menschen verhöhnen und bedrohen. Und das gefährdet eben nicht nur Freiheit und Demokratie. Meine Damen und Herren, deshalb sage ich es hier, es gefährdet auch unsere innere Einheit. Und das dürfen wir nicht wollen.
1: In Berlin haben sich Linke, Grüne und SPD nach der Abgeordnetenhauswahl wieder getroffen. In dem Gespräch ging es unter anderem um die Antisemitismusvorwürfe gegen die Linke. In der kommenden Woche soll dann eine Entscheidung fallen, ob es Sondierungsgespräche gibt oder nicht. Starker Regen und Unwetter haben auf Kreta erneut für Überschwemmungen gesorgt. Teils mussten Touristen auf der griechischen Insel in Sicherheit gebracht werden. Bei den Unwettern in der Region ist vor kurzem auch eine deutsche Urlauberin auf Rhodos

0: Haus von einem Blitz erschlagen worden. Reinhard May hat einen neuen Rekord aufgestellt. Laut GfK Entertainment ist der 83-Jährige jetzt der älteste nationale Künstler, der jemals an der Spitze der deutschen Albumcharts stand. May hatte vor kurzem sein 30. Studioalbum veröffentlicht.
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2: Mit KI-Support. Nebel gibt es am Morgen stellenweise, sonst sind auch ein paar Wolken dabei. Im Laufe des Tages lockert das öfter auf. In den Alpen kann am Nachmittag ab und zu ein Schauer dabei sein. Ganz vereinzelt auch mal ein Gewitter. Die Höchstwerte liegen bei 17 bis 23 Grad. Morgen gibt es nach Frühnebel oft freundliches Wetter, maximal bis 24 Grad.
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2: Im Studio Nanju Kuhlmann. Schönen guten Morgen. Einen schnellen Sprung bei der Pünktlichkeit wird es nicht geben. Das hat Bahnchefin Paller jetzt nochmal deutlich gemacht. Sie geht davon aus, dass es noch Jahre dauern wird, bis man Fortschritte sieht. Mehr von Tim Britztrup.
3: Von heute auf morgen das Schienennetz auf Vordermann bringen, das ist nicht drin, sagte Paller der Bild am Sonntag. Die Infrastruktur sei über Jahre hinweg vernachlässigt worden. Die Sanierung werde mindestens 10 Jahre dauern. Immerhin, es gibt auch gute Nachrichten für Familien, die mit der Bahn unterwegs sind. Das Familienticket, das es in den Sommerferien gab, wird ab November auch dauerhaft ins Sortiment aufgenommen.
2: In Berlin haben sich Linke, Grüne und SPD nach der Abgeordnetenhauswahl wieder getroffen und auf einen gemeinsamen Weg verständigt. In dem Gespräch ging es unter anderem um die Antisemitismusvorwürfe gegen die Linke. In der kommenden Woche soll dann eine Entscheidung fallen, ob es Sondierungsgespräche gibt oder nicht. Die Grünen haben ihre bisherige Strategie gegen die AfD für gescheitert erklärt. Der Spiegel zitiert aus einem Impulspapier der Bundestagsfraktionschefinnen Dröge und Hasselmann. Darin steht, alle bisherigen Versuche der AfD etwas entgegenzusetzen haben nicht gereicht. Jetzt soll es eine Kurskorrektur geben. Wirtschaftsministerin Reiche geht nicht von einem Gasmangel im Winter aus. Sie sagte der Bild am Sonntag, die Versorgung auch für einen kalten Winter könne man als gesichert annehmen. Aktuell sind die Gasspeicher in Deutschland zu 58% gefüllt. Das ist deutlich weniger als in den vergangenen Jahren. Riesiger Besucheransturm am letzten Wiesnwochenende. Der Haupteingang zum Oktoberfest musste am Nachmittag zeitweise gesperrt werden, weil zu viele Menschen aufs Festgelände wollten. Heute geht das Oktoberfest nach gut 2 Wochen zu Ende. Die deutsche Fußballnationalmannschaft will ihre Pleite im Hinspiel wieder gut machen. In der Nations League trifft das Team von Jürgen Klopp heute wieder auf Griechenland. Der sagte vor dem Spiel:
4: Im Hinspiel haben wir vieles versucht. Manches hat geklappt, aber nicht genug, um Griechenland zu schlagen. Griechen haben am Ende nicht unverdient gewonnen, das muss man auch so sagen. Seitdem durften wir nochmal ein Spiel spielen gegen Serbien, das sah schon deutlich besser aus und mehr davon. Und dann wären wir ein besserer Gegner für Griechenland und es wäre schon mal ein Anfang.
2: Anpfiff in Thessaloniki ist um 20.45 Uhr.
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5: Mit KI-Support. Nebel gibt es am Morgen stellenweise, sonst sind auch ein paar Wolken dabei. Im Laufe des Tages lockert das öfter auf. In den Alpen kann am Nachmittag ab und zu ein Schauer dabei sein. Ganz vereinzelt auch mal ein Gewitter. Die Höchstwerte liegen bei 17 bis 23 Grad. Morgen gibt es nach Frühnebel oft freundliches Wetter, maximal bis 24 Grad.

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1: Im Studio Nanju Kuhlmann. Schönen guten Morgen. Einen schnellen Sprung bei der Pünktlichkeit wird es nicht geben. Das hat Bahnchefin Palla jetzt nochmal deutlich gemacht. Sie geht davon aus, dass es noch Jahre dauern wird, bis man Fortschritte sieht. Mehr von Tim Britztrup.
2: Von heute auf morgen das Schienennetz auf Vordermann bringt, das ist nicht drin, sagte Palla der Bild am Sonntag. Die Infrastruktur sei über Jahre hinweg vernachlässigt worden. Die Sanierung werde mindestens 10 Jahre dauern. Immerhin, es gibt auch gute Nachrichten für Familien, die mit der Bahn unterwegs sind. Das Familienticket, das es in den Sommerferien gab, wird ab November auch dauerhaft ins Sortiment aufgenommen.
1: In Berlin haben sich Linke, Grüne und SPD nach der Abgeordnetenhauswahl wieder getroffen und auf einen gemeinsamen Weg verständigt. In dem Gespräch ging es unter anderem um die Antisemitismusvorwürfe gegen die Linke. In der kommenden Woche soll dann eine Entscheidung fallen, ob es Sondierungsgespräche gibt oder nicht. Die Grünen haben ihre bisherige Strategie gegen die AfD für gescheitert erklärt. Der Spiegel zitiert aus einem Impulspapier der Bundestagsfraktionschefinnen Dröge und Hasselmann. Darin steht, alle bisherigen Versuche, der AfD etwas entgegenzusetzen, haben nicht gereicht. Jetzt soll es eine Kurskorrektur geben. Wirtschaftsministerin Reiche geht nicht von einem Gasmangel im Winter aus. Sie sagte der Bild am Sonntag, die Versorgung auch für einen kalten Winter könne man als gesichert annehmen. Aktuell sind die Gasspeicher in Deutschland zu 58% gefüllt. Das ist deutlich weniger als in den vergangenen Jahren. Riesiger Besucheransturm am letzten Wiesnwochenende. Der Haupteingang zum Oktoberfest musste am Nachmittag zeitweise gesperrt werden, weil zu viele Menschen aufs Festgelände wollten. Heute geht das Oktoberfest nach gut 2 Wochen zu Ende. Die deutsche Fußballnationalmannschaft will ihre Pleite im Hinspiel wieder gut machen. In der Nations League trifft das Team von Jürgen Klopp heute wieder auf Griechenland. Der sagte vor dem Spiel:
3: Im Hinspiel haben wir vieles versucht. Manches hat geklappt, aber nicht genug, um Griechenland zu schlagen. Griechen haben am Ende nicht unverdient gewonnen, das muss man auch so sagen. Seitdem durften wir nochmal ein Spiel spielen gegen Serbien, das sah schon deutlich besser aus und mehr davon. Und dann wären wir ein besserer Gegner für Griechenland und es wäre schon mal ein Anfang.
1: Anpfiff in Thessaloniki ist um 20.45 Uhr.
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4: Mit KI-Support. Nebel gibt es heute Morgen stellenweise, dazu viele Wolken. Später löst sich das nach und nach, dann geht's mal wolkiger, mal freundlicher weiter. Meistens bleibt es trocken. Am Nachmittag kann es im Süden vereinzelt Schauer geben, auch ein Gewitter ist drin. Die Höchstwerte liegen bei 17 bis 23 Grad. Morgen nach Nebel ziemlich freundlich, nur im hohen Norden länger wolkig, maximal bis 24 Grad.
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1: Im Studio Nanju Kuhlmann. Schönen guten Morgen. Kanzler Merz ist überraschend nach Kiew gereist. Mit dabei ist auch Wirtschaftsministerin Reiche. Die Bundesregierung will damit wohl nicht nur den Ukrainern ihre Solidarität beweisen, sondern auch ein Zeichen an den Kreml schicken. Denn erst gestern hatte Russland Ausländer und Diplomaten davor gewarnt, Kiew zu besuchen. Das sei eine tödliche Gefahr wegen der heftigen russischen Angriffe. Russland hat in den letzten Tagen mehrere Brücken in der Stadt und die Energieinfrastruktur beschossen. Mehr Pünktlichkeit bei der Deutschen Bahn, das wird es so schnell nicht geben. In der Bild am Sonntag hat Bahnchefin Paller die Erwartungen gedämpft. Das Schienennetz sei alt und störanfällig und die Sanierung werde mindestens 10 Jahre dauern.
2: Denn wir kommen zur nächsten Neuvorstellung.
1: Wirtschaftsministerin Reiche geht nicht von einem Gasmangel im Winter aus. Sie sagte der Bild am Sonntag, die Versorgung auch für einen kalten Winter könne man als gesichert annehmen. Aktuell sind die Gasspeicher in Deutschland zu 58% gefüllt. Das ist deutlich weniger als in den vergangenen Jahren.
2: In
1: Berlin haben sich Linke, Grüne und SPD nach der Abgeordnetenhauswahl wieder getroffen und auf einen gemeinsamen Weg verständigt. In dem Gespräch ging es unter anderem um die Antisemitismusvorwürfe gegen die Linke. In der kommenden Woche soll dann eine Entscheidung fallen, ob es Sondierungsgespräche gibt oder nicht.
2: Natürlich auch gerne im Chor jetzt gleich mit.
1: Riesiger Besucheransturm am letzten Wiesnwochenende. Der Haupteingang zum Oktoberfest musste am Nachmittag zeitweise gesperrt werden, weil zu viele Menschen aufs Festgelände wollten. Heute geht das Oktoberfest nach gut 2 Wochen zu Ende.
2: Für Komposition und
1: im letzten Spiel dieser Länderspielpause trifft die deutsche Fußballnationalmannschaft heute wieder auf Griechenland. Das Nations League-Hinspiel vor einer Woche hatte die DFB-Elf ja noch verloren, Jana Klonikowski.
3: Genau, und da soll jetzt natürlich möglichst eine Revanche her. Mutmacher ist der Sieg gegen Serbien am Donnerstag. Da hatte der zweite deutsche Kader dieser Länderspielpause ein deutlich besseres Bild abgegeben. Ob Bundestrainer Jürgen Klopp heute eine ähnliche Mannschaft aufs Feld schickt wie gegen Serbien oder weiter durchtestet, hat er noch offen gelassen. Aber klar gesagt, wir wollen das Spiel gewinnen.
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4: Mit KI-Support. Nebel gibt es heute Morgen stellenweise. Dazu viele Wolken, später löst sich das nach und nach, dann geht's mal wolkiger, mal freundlicher weiter, meistens bleibt es trocken. Am Nachmittag kann es im Süden vereinzelt Schauer geben, auch ein Gewitter ist drin, die Höchstwerte liegen bei 17 bis 23 Grad. Morgen nach Nebel ziemlich freundlich, nur im hohen Norden länger wolkig, maximal bis 24 Grad.
2: Also jetzt heißt es Ohren auf und mitsingen, hier die nächste Neuvorstellung, Dieter Dornig mit O Lena.
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2: Und damit herzlich willkommen und einen schönen guten Morgen. Schön, dass ihr auch heute wieder eingeschaltet habt. Sonntagsbrunch, das bedeutet 4 Stunden lang tolle Musik von 1950 bis heute. Die tollen Hits, die bekommt ihr natürlich bei uns, die Neuvorstellung von 9 bis 10. Und ich würde sagen, wir starten hinein in die erste Musikrunde an diesem 4. Oktober. Und da macht den Anfang die Spider-Murphy-Gang. Ich schaue dich an, ich schaue euch an und ich hoffe, ihr hört mich an. In diesem Sinne, euch einen schönen Start in diesen Sonntag.

Das war Linda Feller und die besten Jahre. Das ist ihre aktuelle Single, die erschien ja am 18. September dieses Jahres. Und der Titel, der passt natürlich perfekt zu Linda Feller. Am 23. September ist sie nämlich 60 Jahre alt geworden. Und statt zurückzuschauen, geht der Blick ganz klar nach vorne und die Botschaft, das Leben genießen, Neues wagen und sich nicht einreden lassen, dass die besten Jahre schon vorbei sind. Geschrieben und komponiert wurde der Song von Bernd Havixbeck. Und passend dazu gibt's heute einen kleinen kuriosen Aktionstag, denn heute am 4. Oktober ist Verschönere dein Bürotag. Also vielleicht mal den Schreibtisch aufräumen, ein bisschen neu dekorieren oder einfach mal für eine angenehmere Atmosphäre sorgen. Denn ein schöner und auch aufgeräumter Arbeitsplatz, der kann tatsächlich dabei helfen, produktiver und auch kreativer zu sein. Und wenn danach noch ein bisschen musikalische Verschönerung gefällig ist, die kommt jetzt aus den 80ern. Es geht zurück ins Jahr 1986, Mixed Emotions mit You Want Love, Maria Maria. Und wir erinnern uns, hinter Mixed Emotions standen ja Drafi Deutscher und Oliver Simon. Drafi Deutscher war nicht nur Sänger, sondern auch Komponist und Produzent des Songs. You Want Love wurde später auch als Vorlage für die deutsche Version Du bist alles, Maria Maria von Andreas Martin bekannt. Ich würde sagen, wir hören ihn jetzt, den Song von Drafi Deutscher und Oliver Simon, Mixed Emotions und You Want Love, Maria.

Musik aus Schweden war das. Die Spotniks mit Amapola, ein echter Instrumentalklassiker, der auch heute noch immer gerne wieder gehört wird. Kommt übrigens aus dem Jahr 1962 und die schwedische Band, die hat ja einen besonderen Gitarrensound, wie wir gerade gehört haben. Und sie gehörte auch zu den erfolgreichsten europäischen Instrumentalgruppen der frühen 60er Jahre. Und Amapola ist übrigens eine Komposition des spanischen Komponisten José María Lajal und wurde von den Spotniks in ihrer typischen spacey klingenden Gitarrenversion aufgenommen. Und auch der Blick zurück in die Geschichte, wie wir es immer gerne mal tun bei uns im Sonntagsbrunch, liefert heute einen interessanten Jahrestag. Denn heute vor 14 Jahren, am 4. Oktober 2012, gab Michael Schumacher seinen endgültigen Rücktritt aus der Formel 1 bekannt. Der siebenmalige Weltmeister erklärte, dass er seine Karriere nach der Saison beenden werde. Schumacher war bereits 2006 einmal zurückgetreten, kehrte aber 2010 mit Mercedes in die Formel 1 zurück. 2012 folgte dann der endgültige Abschied. Und sein letztes Formel-1-Rennen fuhr Schumacher beim Großen Preis von Brasilien 2012. Er beendete es auf Platz 7. Insgesamt kam er auf 91 Grand Prix-Siege und 7 Weltmeistertitel. Und jetzt wechseln wir vom Rennkurs auf die Straße, genauer gesagt auf die Straßen des Wilden Westens. Und der beginnt ja gleich hinter Hamburg. Mit diesem Song landete Truckstop 1980 einen ihrer größten Erfolge. Die Single erschien im Frühjahr 80 und erreichte Platz 4 der deutschen Singlecharts. Auch in der ZDF-Hitparade war der Titel ein echter Publikumsliebling. Truckstop gab es zu diesem Zeitpunkt bereits seit 7 Jahren. Gegründet wurde die Band 1973 in Hamburg. Zunächst sangen die Musiker überwiegend englischsprachige Country-Songs und ab 1977 setzte Truckstop dann verstärkt auf deutsche Texte und prägte damit den deutschen Country-Sound entscheidend mit. Hier sind sie mit Der wilde, wilde Westen, fängt gleich hinter Hamburg an.

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Ramon, Rosalie, alles was du suchst, das ist aktuelle Musik hier bei uns im Sonntagsbrunch. Und davor haben wir Ben Zucker gehört mit Herz zu und durch aus seinem Album Kämpferherz. Der 4. Oktober zeigt das Kalenderblatt an heute. Wir sind mitten im Herbst angekommen, das wissen wir. Wir wissen auch, dass die Tage jetzt kürzer werden. Draußen natürlich wird es auch ungemütlicher her, vom Wetter her. Und das ist natürlich die beste Voraussetzung, zu Hause zu bleiben, Radio zu hören, zum Beispiel den Sonntagsbrunch. Wir haben die passende Musik für den Start in diesen Sonntag und natürlich auch Geburtstagskinder. Christoph Waltz bleibt mir immer in Erinnerung in seiner Rolle als Roy Black. Und Christoph Waltz, der deutsch-österreichische Schauspieler, wird heute 70 Jahre alt. Und international wurde er natürlich auch bekannt durch seine Rollen in Inglourious Basterds und Django Unchained. Und für beide Rollen beziehungsweise beide Filme erhielt er den Oscar als bester Nebendarsteller. Susan Sarandon feiert heute ihren 80. Geburtstag. Ihren Oscar als beste Hauptdarstellerin bekam sie übrigens 1996 schon für Dead Man Walking. Bekannt ist sie außerdem aus Thelma und Louise und natürlich auch The Rocky Horror Picture Show. Erinnern wir uns natürlich auch. Und wir können noch einen runden Geburtstag hier verkünden. Aus Hollywood, Alicia Silverstone. Die wird heute 50 Jahre alt. Geboren wurde sie 1976 in San Francisco und ihren großen Durchbruch feierte sie Mitte der 90er Jahre als Cher Horowitz in der Teenie-Komödie Clueless, was sonst. Außerdem kennt man sie unter anderem auch als Batgirl aus Batman und Robin. Und dieser 4. Oktober hat eigentlich noch mehr Geschichte zu bieten. 1957, heute vor 69 Jahren, startete mit Sputnik 1 der erste künstliche Satellit der Menschheit ins All. Also Geburtstage, Geschichte und natürlich jede Menge Musik. Beste Voraussetzungen für einen entspannten Sonntagmorgen. Schön, dass ihr dabei seid. Auf geht's in die nächste Musikrunde. Diane and the Belmonts eröffnen sie mit dem Titel A Teenager in Love. Schönen guten Morgen.

Auch das schon wieder ein Klassiker hier bei uns im Sonntagsbrunch. Roberto Delgado, Mexiko. Und bevor es jetzt in die Nachrichten geht, gleich um 9, haben wir noch Musik von Gabi Baginski, Ross Anthony und Justin Wellington. Und dann wird's wieder neu, frisch und abwechslungsreich bei uns im Sonntagsbrunch. Denn es ist dann Zeit wieder für unsere Neuvorstellungen von 9 bis 10. Eine ganze Stunde lang schauen und hören wir heute, was sich musikalisch aktuell so tut und welche neuen Songs vielleicht schon bald zu euren persönlichen Favoriten gehören. Mit dabei sind heute unter anderem Rania, Raphael König, Eli Melinda, dazu Sabrina Westwind, Adiyama und Calcha Candela. Und auch aus der Schlagerwelt gibt's einiges Neues zu entdecken. Marc Pircher, Nina Mondschein sowie Sonja Liebing und Bernhard Brink sind heute mit ihren aktuellen Songs dabei. Also macht die Ohren auf, hört genau hin, vielleicht ist ja genau euer neuer Lieblingssong mit dabei. Die Neuvorstellung gleich in der kommenden Stunde von 9 bis 10 hier im Sonntagsbrunch. Ich freue mich auf euch und gleich um 9 erst einmal die Nachrichten, das, was wichtig ist in Deutschland und der Welt. Jetzt aber erstmal Musik von Gabi Baginski und mit ihr zusammen trinken wir den Rum von Baba.

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1: Im Studio Nanju Kuhlmann. Schönen guten Morgen. Kanzler Merz ist unangekündigt nach Kiew gereist. Sein Besuch kommt nur einen Tag nach einer Drohung aus Russland, Anne Brauer.
2: Ja, der Kreml hat erst gestern Ausländer und Diplomaten davor gewarnt, nach Kiew zu kommen. Das sei eine tödliche Gefahr. Denn Russland hat in den letzten Tagen mehrere Brücken und die Energieinfrastruktur in Kiew massiv beschossen. Deshalb will Merz mit seinem Besuch nicht nur den Ukrainern seine Solidarität demonstrieren, sondern auch ein Zeichen nach Moskau schicken. Übrigens ist der Kanzler nicht allein unterwegs. Mit in Kiew sind Wirtschaftsministerin Reiche und mehrere Unternehmer aus der Energie- und der Rüstungsbranche. Darum geht es also auch, wie Deutschland die Ukraine in diesen Bereichen weiter unterstützen kann.
1: Einen schnellen Sprung bei der Pünktlichkeit wird es nicht geben. Das hat Bahnchefin Paller jetzt nochmal deutlich gemacht. Sie geht in der Bild am Sonntag davon aus, dass es mindestens 10 Jahre dauern wird, bis das Schienennetz saniert ist und man Fortschritte sieht. In Berlin haben sich Linke, Grüne und SPD nach der Abgeordnetenhauswahl wieder getroffen und auf einen gemeinsamen Weg verständigt. In dem Gespräch ging es unter anderem um die Antisemitismusvorwürfe gegen die Linke. In der kommenden Woche soll dann eine Entscheidung fallen, ob es Sondierungsgespräche gibt oder nicht. In diesem Jahr haben deutlich weniger Menschen Asyl in Europa beantragt als letztes Jahr. In den vergangenen 9 Monaten wurden in der EU plus Schweiz und Norwegen gut 450.000 Anträge registriert. Fast ein Viertel weniger als im gleichen Zeitraum im Vorjahr. Das schreibt die Welt am Sonntag. Letzter Tag heute beim Münchner Oktoberfest und die Macher hoffen auf einen neuen Besucherrekord. Zur Wiesnhalbzeit lagen die Zahlen deutlich über der bisherigen Bestmarke. Und gestern war der Besucheransturm auch nochmal riesig. München hatte dieses Jahr besonders viel Glück mit dem Wetter. In der Nations League spielt die deutsche Fußballnationalmannschaft heute Abend erneut gegen Griechenland. Dabei geht es auch um Revanche für die Hinspielniederlage vor einer Woche. Ob Bundestrainer Jürgen Klopp seinen XXL-Kader weiter kräftig durchrotiert, um möglichst viele Spieler zu testen, ließ er vor dem Spiel noch offen.
3: Wir wollen eine Mannschaft auf den Platz bringen, die eine Chance hat, das Spiel zu gewinnen. Eine große, eine wirkliche Chance. Und wie viel Wechsel wir dafür brauchen, müssen wir mal gucken.
1: Anstoß in Thessaloniki ist um 20.45 Uhr.
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4: Mit KI-Support. Wolkig ist es heute Vormittag und nach dem Nebel bleiben Sonne und Wolken im Wechsel meistens ganz okay. Richtung Nachmittag bleibt es vielerorts trocken. Nur im Süden kann ab und zu ein Schauer oder auch mal ein Gewitter dabei sein. Dazu Höchstwerte zwischen 17 und 23 Grad. Morgen dann oft freundlich, sonnig und trocken, maximal bis 24 Grad.
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6: Und jetzt geht es los. Wir starten hinein in die zweite Stunde und das heißt, wir sind auch schon mittendrin in den Neuvorstellungen hier im Sonntagsbrunch. Schön, dass ihr eingeschaltet habt und auch dabei bleibt. Und den Anfang macht heute ein Name, den viele von euch schon seit Jahren, Jahrzehnten kennen. Uli Bastian mit seinem neuen Song Warum nicht heute Nacht bringt er uns eine romantische und auch gleichzeitig schwungvolle Nummer mit. Und das ist genau das Richtige für diesen Start in den Neuvorstellungen an diesem Sonntagmorgen. Ich würde sagen, hört rein, entscheidet selbst, ob dieser Song bei euch auf die Playlist gehört. Uli Bastian, warum nicht heute Nacht? Die Neuvorstellung Nummer 1 hier bei uns.

Das war ja Uli Bastian. Warum nicht heute Nacht die erste Neuvorstellung hier im Sonntagsbrunch? Jetzt bei der nächsten, da wird's richtig partytauglich, denn Dieter Dorning, der bringt mit seiner neuen Single Olena jede Menge Lebensfreude und vor allen Dingen auch gute Laune mit. Kraftvolle Rhythmen, eine eingängige Melodie und vor allem ein Refrain mit ordentlichem Mitsingpotenzial. Und da darf natürlich auch am Frühstückstisch gerne im Chor mitgesungen werden. Dieter Dorning gehört seit vielen Jahren zu den festen Größen bei uns im deutschen Schlager und bleibt auch mit Olena seiner musikalischen Linie treu. Traditioneller Schlager trifft auf einen modernen Sound. Für Komposition und modernes Programming sorgt Hajo Well. Den Text schrieb Dieter Dorning selbst und dazu kommt der markante Chor von Uwe Adams und die eingängigen Gitarrenriffs von Manfred Hochholzer. Also, jetzt heißt es, Ohren auf und mitsingen. Hier die nächste Neuvorstellung. Dieter Dorning mit Olena.

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1: Das war Ranja. Ist das noch Liebe? Ein moderner, tanzbarer Song, der gleichzeitig eine ziemlich persönliche Frage stellt. Ist es wirklich noch Liebe oder hält man einfach an etwas fest, das sich längst verändert hat? Ranja verbindet dabei emotionale Pop-Elemente mit Dance-Pop und Slap-House und ihre warme, ausdrucksstarke Stimme macht aus diesem Titel eine Mischung aus Gefühl, Zweifel und ganz viel Energie. Also Ranja, ganz neu gehört bei uns hier in den Neuvorstellungen und wir bleiben bei den großen Gefühlen. Allerdings wird es jetzt etwas ruhiger und vor allen Dingen auch nachdenklicher, denn es gibt Menschen, die fehlen einfach jeden Tag. Ihre Stimmen, ihre Lachen, gemeinsame Erlebnisse und trotzdem bleiben sie ein Teil unseres Lebens, weil die Erinnerungen bleiben. Raphael König, der greift genau dieses Gefühl in seinem neuen Titel Du bist nur vorausgegangen auf. Ein Song über Abschied, über Trauer, aber auch über die Hoffnung und den Gedanken, dass die Verbindung zu einem geliebten Menschen über den Tod hinaus bestehen bleiben kann. Ein Titel für all diejenigen, die jemanden vermissen und die gemeinsamen Erinnerungen im Herzen auf jeden Fall weitertragen. Hier ist Raphael König mit seiner neuen Single, die da heißt Du bist nur vorausgegangen.

Eli Melinda war das mit Frag mal die Zeit, ein moderner Popschlager mit ganz viel Gefühl und einem Refrain, der schnell im Ohr bleibt, muss ich ganz, ganz ehrlich sagen. Und Eli Melinda, die hat ja bereits mit ihrem Song Wenn du nicht da bist für ordentlich Aufmerksamkeit gesorgt. 20 Wochen hielt sich der Titel in den Airplay-Charts und konnte auch in den Austrian, DDP und Amazon-Charts erfolgreiche Platzierungen erreichen. Und mit Frag mal die Zeit zeigt sie nun erneut ihre gefühlvolle und stimmstarke Seite. Ein Song über Erinnerungen, besondere Momente und all das, was auch die Zeit nicht einfach mal so verschwinden lässt. Und jetzt bei den Neuvorstellungen kommt ein ganz, ganz neuer Song. Sabrina Westwind, B-Wort heißt die neue Single von ihr. Und das ist ein Titel, der schon mit seinem Namen neugierig macht und musikalisch auch für frischem Wind sorgt. Sabrina Westwind verbindet modernen Schlager mit einer gehörigen Portion Persönlichkeit. Und bei B-Wort darf man wirklich gespannt sein, was sich hinter diesem geheimnisvollen Titel denn nun verbirgt. Ich würde sagen, Ohren auf für die nächste Neuvorstellung. Hier ist Sabrina Westwind mit B-Wort.

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Das waren Calcha Candela mit Gut und der Titel, der zeigt die Berliner Jungs mal von einer ganz besonderen, gefühlvollen Seite. Es geht um diesen einen Menschen, bei dem einfach alles ein bisschen leichter wird, wenn der Alltag stresst, die Welt grau aussieht und einfach mal alles schief läuft. Da ist jemand, bei dem man wirklich Kraft tanken kann und der einem auch den Rücken frei hält. Und natürlich darf auch der typische Calcha Candela Humor nicht fehlen. Von Disney-Figuren bis zu ganz persönlichen Liebeserklärung. Gut verbindet Pop, Hip-Hop, Dancehall und Reggae mit einer schönen Portion Herz. Und die Erfolgsgeschichte, die geht natürlich auch weiter. 2027 feiern Calcha Candela ihr 25-jähriges Bestehen. Jetzt allerdings gehen wir ein paar Jahrzehnte zurück, allerdings mit einem ganz modernen Anstrich, denn André Parker hat sich einen echten 80er-Hit vorgenommen und daraus eine moderne Disco-Fox-Version gemacht. Wer weiß, begleitet André Parker bereits seit seiner Zeit als DJ in den 80ern. Gemeinsam mit Produzent Christian Zicheli von Seybase wurde der Titel jetzt neu produziert. Für eine besondere Note sorgt die Naturgitarre von Gottfried Koch, die dem Song dann auch einen Hauch Spanien verpasst. So trifft 80er Jahre Feeling auf modernen Sound, gemacht für Radio, Tanzfläche und natürlich alle, die gerne das Tanzbein schwingen. Hier ist unsere nächste Neuvorstellung, André Parker mit Wer weiß.

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0: Adiyama war das mit Die Liebe ist leicht, ihrer aktuellen Single, die erst am Freitag erschienen ist. Und in dem Song, ja, geht es über ein ganz besonderes Gefühl, nämlich des frisch Verliebtseins. Wenn plötzlich alles leichter erscheint, man das Gefühl hat, förmlich über den Wolken zu schweben. Adiyama hat den Titel übrigens selbst geschrieben und setzt damit ihre musikalische Entwicklung konsequent fort. Produziert wurde der Song erneut von Alex Wende. Und jetzt kommt ein Künstler, der nicht nur im Schlager zu Hause ist, sondern gleich mehrere musikalische Talente miteinander verbindet. Sänger, Schauspieler, Regisseur, Komponist und Texter. Wir reden jetzt von Alexander M. Helmer. Geboren wurde er 1968 in Wien und nach seinem Gesangs- und Schauspielstudium feierte er bereits 1986 sein Theaterdebüt. Und auch musikalisch kann Helmer auf eine beeindruckende Karriere zurückblicken. Sein erstes Album erschien bereits 1995 und mit Engel müssen frei sein gelang ihm 2002 sogar 4 Wochen lang Platz 1 der deutschen Airplay-Charts. Auch Was für ein Tag stand 2005 4 Wochen an der Spitze der deutschen Airplay-Charts. Und einen ganz besonderen Preis gab es ebenfalls. 1998 erhielt Alexander M. Helmer den Fred J. Preis für deutschsprachige Textdichter. Jetzt gibt's Neues von diesem vielseitigen Künstler. Hier ist Alexander M. Helmer.
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Tina Heeschen war das mit Trau dich doch, einem modernen, tanzbaren Schlager mit einer ganz einfachen Botschaft. Manchmal muss man einfach den Mut haben, den ersten Schritt zu machen. Und Tina zeigt sich dabei auch sehr selbstbewusst, temperamentvoll und mit einem ordentlichen Portion Charme. Produziert wurde der neue Titel wieder im Wetcat-Studio bei Jörg Lamster. Und wer Tina kennt, der weiß, neben ihren Soloprojekten verbindet sie auch eine langjährige musikalische Zusammenarbeit mit Peter Sebastian. In diesem Sinne mal schöne Grüße nach Hamburg. Und jetzt wird's zünftig, schwungvoll und ein bisschen tierisch, denn Marc Pircher ist zurück und seine neue Single heißt tatsächlich Wie ein Känguru. Der Titel ist auch am Freitag erschienen und Marc Pircher, wir wissen's, der gehört seit vielen Jahren ja zu den bekanntesten Künstlern der volkstümlichen Musik. Der gebürtige Salzburger aus dem Ried im Zillertal steht für die Mischung aus Schlager, Volksmusik und seiner unverwechselbaren steirischen Harmonika. Und bereits 1995 war er erstmals im Musikantenstadel zu sehen bei Karl Moik, damals noch als Begleitmusiker der Zellbergburm. 2003 gewann Marc Pircher den Grand Prix der Volksmusik mit Hey Dirndl, spürst es so wie ich. 2009 folgte der Amadeus Austrian Music Award in der Kategorie Volkstümliche Musik. Und jetzt gibt's also Neues von Marc Pircher mit einem Titel, bei dem man schon beim Namen ein wenig neugierig wird. Wie ein Känguru, hier ist Marc Pircher bei den Neuvorstellungen im Sonntagsbrunch.

Das war Nina Mondschein mit Wie ein Song von ABBA oder Bonnie M. Eine musikalische Zeitreise zu den großen Melodien, die Erinnerungen wecken und sofort wieder dieses ganz besondere Gefühl von damals zurückbringen. Nina Mondschein verbindet dabei den Charme des klassischen Schlagers mit modernen Beats und echten Instrumenten. Die Österreicherin hat sich in den vergangenen Jahren eine stetig wachsende Fangemeinde aufgebaut, stand bereits auf großen Bühnen und war unter anderem im MDR und ORF zu sehen. Und wir freuen uns ganz besonders, dass wir mit Nina demnächst auch ausführlicher sprechen dürfen, auch über diesen Song. Denn Nina Mondschein ist nämlich bald zu Gast in meiner Sendung Startag. Dann gibt's noch mehr über sie, ihre Musik und natürlich auch ihren aktuellen Weg im Schlager zu erfahren. Und jetzt geht's weiter mit einer ganz frischen Neuvorstellung. Und auch dieser Titel macht schon mit seinem Namen neugierig. Vorhang zu, Musik an und Kopfkino läuft. So könnte man die neue Single von Mariella Milana beschreiben. Zieh den Vorhang zu, heißt ihr brandneuer Titel, der am Freitag veröffentlicht wurde. Moderne Sounds, pulsierende Beats und ein eingängiger Refrain treffen da auf eine Geschichte über Anziehung, Versuchung und das, was man vielleicht lieber nicht laut ausspricht. Frech, selbstbewusst und mit einem kleinen Augenzwinkern, genau richtig für unsere Neuvorstellung. Hier ist Mariella Milana mit Zieh den Vorhang zu.

0: Song haben wir noch und zum Abschluss unserer Neuvorstellung wird es dann auch jetzt nochmal richtig kraftvoll und auch tanzbar, denn hier treffen zwei Generationen des deutschen Schlagers aufeinander. Zum einen Sonja Liebing und zum anderen Bernhard Brink. Wir erinnern uns noch an ihr erstes gemeinsames Duett, Du hast mich einmal zu oft angesehen, und das war ein echter Erfolg. Mehr als 30 Millionen Streams und über 11 Millionen YouTube-Aufrufe sprechen da für sich, und jetzt gibt es die Fortsetzung. Am kommenden Wochenende erscheint nämlich ihr zweiter gemeinsamer Song, Du kannst es immer noch, und das ist ein moderner Abtempo-Schlager mit treibenden Beat, großer Melodie und natürlich den unverwechselbaren Stimmen von Sonja Liebing und dem Schlager-Titan Bernhard Brink. Produziert wurde der Titel von Thorsten Brötzmann, der bereits für zahlreiche Größen der deutschen Musikszene gearbeitet hat. Sonja Liebing gehört inzwischen zu den etablierten Stimmen des Schlager-Generationen, während Bernhard Brink seit Jahrzehnten zu den prägenden Künstlern des Genres gehört. Also zwei Generationen, zwei starke Stimmen und jede Menge Energie für die Tanzfläche, und wir stellen den Song jetzt schon vor. Sonja Liebig und Bernhard Brink mit Du kannst es immer noch.
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2: Im Studio Nanju Kuhlmann. Schönen guten Tag. Kanzler Merz ist überraschend nach Kiew gereist. Mit dabei ist auch Wirtschaftsministerin Reiche. Die Bundesregierung will damit wohl nicht nur den Ukrainern ihre Solidarität beweisen, sondern auch ein Zeichen an den Kreml schicken. Denn erst gestern hatte Russland Ausländer und Diplomaten davor gewarnt, Kiew zu besuchen. Das sei eine tödliche Gefahr wegen der heftigen russischen Angriffe. Russland hat in den letzten Tagen mehrere Brücken in der Stadt und die Energieinfrastruktur beschossen. Mehr Pünktlichkeit bei der Deutschen Bahn, das wird es so schnell nicht geben. In der Bild am Sonntag hat Bahnchefin Paller die Erwartungen gedämpft. Die Infrastruktur sei über Jahre hinweg vernachlässigt worden. Die Sanierung werde mindestens 10 Jahre dauern. Immerhin, es gibt auch gute Nachrichten für Familien, die mit der Bahn unterwegs sind. Das Familienticket, das es in den Sommerferien gab, wird ab November auch dauerhaft ins Sortiment genommen. In diesem Jahr haben deutlich weniger Menschen Asyl in Europa beantragt als letztes Jahr. In den vergangenen 9 Monaten wurden in der EU plus Schweiz und Norwegen gut 450.000 Anträge registriert. Fast ein Viertel weniger als im gleichen Zeitraum im Vorjahr. Das schreibt die Welt am Sonntag. Starker Regen und Unwetter haben auf Kreta erneut für Überschwemmungen gesorgt. Teils mussten Touristen auf der griechischen Insel in Sicherheit gebracht werden. Bei den Unwettern in der Region ist vor kurzem auch eine deutsche Urlauberin auf Rhodos von einem Blitz erschlagen worden. Endspurt heute beim Münchner Oktoberfest. Heute geht das größte Volksfest der Welt zu Ende. Und ein neuer Besucherrekord ist in Sicht. Denn dieses Jahr hatte München besonders viel Glück mit dem Wetter. Im letzten Spiel dieser Länderspielpause trifft die deutsche Fußballnationalmannschaft heute wieder auf Griechenland. Das Nations League-Hinspiel vor einer Woche hatte die DFB-Elf ja noch verloren, Jana Klonikowski.
3: Genau, und da soll jetzt natürlich möglichst eine Revanche her. Mutmacher ist der Sieg gegen Serbien am Donnerstag. Da hatte der zweite deutsche Kader dieser Länderspielpause ein deutlich besseres Bild abgegeben. Ob Bundestrainer Jürgen Klopp heute eine ähnliche Mannschaft aufs Feld schickt wie gegen Serbien oder weiter durchtestet, hat er noch offen gelassen. Aber klar gesagt, wir wollen das Spiel gewinnen.
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4: Mit KI-Support. Wolkig ist es heute Vormittag und nach dem Nebel bleiben Sonne und Wolken im Wechsel meistens ganz okay. Richtung Nachmittag bleibt es vielerorts trocken. Nur im Süden kann ab und zu ein Schauer oder auch mal ein Gewitter dabei sein. Dazu Höchstwerte zwischen 17 und 23 Grad. Morgen dann oft freundlich, sonnig und trocken, maximal bis 24 Grad.
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0: Und da ist es schon wieder kurz nach 10. Es geht rein in eine weitere Stunde des Sonntagsbrunch. Schön, dass ihr dabei seid. Schön, dass ihr eingeschaltet habt. Und wir machen es uns natürlich weiterhin gemütlich, drehen die Musik ein bisschen auf und genießen gemeinsam diesen Sonntag. Und den Anfang macht jetzt Kevin Neon mit Allein, Allein. Aber keine Sorge, allein seid ihr auf jeden Fall nicht, denn wir sind hier noch bis 12 Uhr gemeinsam unterwegs. Der Sonntagsbrunch. Ich wünsche euch einen schönen Sonntagvormittag und jetzt geht's los mit Kevin Neon und Allein, Allein.
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1: Hallo und Servus, da ist der Andi Borg. 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Ja, ihr hört richtig, ich spreche, aber ihr hört den Bernie bei eurem Lieblingssender Warno FM. Und jetzt mit einem Song von mir.

Das war Andy Borg mit Steck dir deine Sorgen an den Hut, ein Titel mit Geschichte. Andy Borg hat damit einen Klassiker von Peter Alexander neu aufgenommen. Die Musik stammt von Ralf Siegel, der Text von Michael Kunze. Andy Borgs Version ist Anfang diesen Jahres erschienen, nämlich im Januar. Und jetzt schauen wir kurz auf das, was heute an diesem 4. Oktober sportlich so los ist. Zum einen Formel 1, der große Preis von Bahrain steht auf dem Programm und der Name sorgt für einen kleinen Aha-Moment. Wegen der Verlegung findet das Rennen in diesem Jahr tatsächlich auf dem Sepang International Circuit in Malaysia statt. Wir blicken nach Köln, der Marathon dort. Da gehen heute mehr als 40.000 Teilnehmerinnen und Teilnehmer bei den verschiedenen Wettbewerben an den Start. Der Marathon selbst startet um 10.30 Uhr, also in wenigen Minuten in Köln-Deutz. Das große Finale gibt's dann später am Kölner Dom. Und auch auf dem Fußballplatz ist einiges geboten. Heute länderspieltechnisch Niederlande gegen Serbien, Portugal gegen Norwegen, der Kosovo gegen Österreich. Und für alle Fans der deutschen Nationalmannschaft heißt es heute Abend Griechenland gegen Deutschland in der UEFA Nations League. Also, heute wird gerannt, gefahren und gekickt und wir liefern euch dazu natürlich den passenden Sound und springen jetzt zurück ins Jahr 1980. Roxy Music veröffentlichen damals Oh Yeah. Brian Ferry schrieb den Song, produziert wurde er von Red Davis gemeinsam mit Roxy Music. Die Single schaffte es in Großbritannien bis auf Platz 5 und war insgesamt 8 Wochen in den Charts. Und genau diesen ganz besonderen Roxy Music Sound, den gibt es jetzt hier im Sonntagsbrunch mit Oh Yeah.

Das war sie, die Ballade Pur Adeline mit Richard Clidamont. Geschrieben wurde das Stück 76, 77 wurde dann die Aufnahme mit dem damals erst 23-jährigen Richard Clidamont veröffentlicht und daraus wurde eine weltweit großer Erfolg. In Deutschland erreichte der Song Platz 6, in Österreich und der Schweiz sogar Platz 1. Jetzt drehen wir den musikalischen Zeiger nochmal ein paar Jahre weiter zurück. In die Zeit gehen wir von Petticoats, Rock'n'Roll und Teenager-Idolen und da gehört Peter Kraus definitiv dazu, zu diesen großen Namen. Er wird gleich singen, Hätt ich einen Hammer. Der Titel erschien 63-64. Wir kennen ihn, If I Had a Hammer. Genau, Trini Lopez wurde damals richtig populär mit diesem Song. Ein interessanter Titel, denn das Original hat eine deutlich ernstere Geschichte. If I Had a Hammer wurde Ende der 40er von Pete Seeger und Lee Hayes geschrieben und entwickelte sich später zu einem wichtigen Lied der amerikanischen Bürgerrechtsbewegung. Bei Peter Kraus klingt das Ganze natürlich nach der musikalischen Welt der frühen 60er mit jeder Menge Schwung. Hier kommt Peter Kraus, Hätt ich einen Hammer.

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0: Schöne Grüße nach Österreich gehen an Nathalie Holzner, Kleopatra, haben wir natürlich hier jetzt gehört. Der Blick auf die Uhr, 7:07, das ist der Sonntagsbrunch. Wir schauen mal im Kino vorbei und reden über Tom Cruise. Den erkennt man ja normalerweise sofort, wenn sein Gesicht auf der ganz, ganz großen Kinoleinwand auftaucht. In Digger, dem neuen Film des Oscar-prämierten mexikanischen Regisseurs Alejandro Iñárritu, ist er aber an der Seite von Sandra Hüller, optisch total verändert. Mit Plauze und schütteren grauen Haaren zu sehen, und zwar als verschrobener Ölmilliardär Digger Rockwell, der verzweifelt versucht, die Menschheit vor einer Katastrophe zu bewahren, die er selbst ausgelöst hat. Jessica Martin verrät euch ein bisschen mehr über diesen Film.
1: Digger Rockwell, in die Jahre gekommener, milliardenschwerer Egomane, macht sich große Sorgen um seine schwerkranke Katze.
2: Was meinen Sie, wie lange hat sie noch?
3: Zwischen 2 Wochen und 5 Minuten?
2: Alles verändert sich. Du weißt schon, an einem Tag bist du eine Katze, nur ein kleiner Haps für Daddy. Guck mal, meine Süße. Oder ein König. Am nächsten Tag bist du bloß noch Asche in der Dose.
1: Deutlich weniger Bauchschmerzen bereitet ihm dagegen die Hiobsbotschaft, dass bei seinen Ölbohrungen in Grönland eine gefährliche, 1,5 Meter große Gletscherspalte entstanden ist.
2: Mein Schwanz hat ein Zehntel von der Größe. Soll ich eine milliardenteure Plattform dicht machen? Wegen was? Das ist 10-mal größer ist als mein Schwanz?
4: Fuck! Ich glaube, Sie verstehen nicht, was hier passiert, Sir.
5: Was war das gerade?
4: Tut mir leid, Sir.
2: Ich weiß mit Sicherheit, was da los ist, weil ich die ganze Sache bezahle. Ich bezahle deine verschissene 90% ungarische Gänsedaun-Winterjacke. Ich bezahle dein Gehalt.
5: Du willst sie dicht machen?
4: Also,
2: sag es!
1: Sagt er natürlich nicht. Und so wird einfach fleißig weitergebohrt. Bis das Unglück seinen Lauf nimmt und plötzlich ein riesiger Eisberg abbricht, der weltweit für Chaos und Panik sorgt.
6: Mr. President, wir sind einer Katastrophe dieses Ausmaßes völlig schutzlos ausgeliefert.
7: Oh, fuck.
1: Und Digger, der allen diese Suppe eingebrockt hat,
6: Sie haben es lange vor uns allen gewusst. Und deshalb ist das Ihr Problem!
1: Soll sie deshalb nun auch wieder auslöffeln.
2: Digger hat uns in diese Scheiße geritten und Digger gräbt uns da auch wieder raus. Mutter Natur, sie liebt Gewinner!
8: Du rettest für uns die Welt.
2: Scheiß auf den Eisberg, rock mir

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gerne mal wieder gehört. Die Captain Future Melodie vom Orchester Christian Bruhn. Toll geschrieben hat er die und die geht ja immer noch heute durch Mark und Blut, muss ich ganz, ganz ehrlich sagen. Das ist der Sonntagsbrunch, Warnow FM. Wir grüßen mal Daniel Dübner und Familie. Ganz, ganz lieb. Das sind die Macher von Warnow FM. Danke dafür, dass es euch gibt, dass ihr uns so, ja, die Kraft gebt hier und natürlich auch das Vertrauen schenkt, Programm für unsere Hörer zu gestalten. Vielen Dank an euch. Wenn ihr gerade beim Frühstück setzt, euch natürlich eine gute Unterhaltung. Ebenso nach Ostfriesland an Silvia und Jens Wehrs. Die sitzen sicherlich auch gerade beim Frühstückstisch, hören wie gewohnt diese Sendung. Grüße zu euch bei strahlendem Sonnenschein, hoffe ich ja. Zumindest hier in Bayern ist der. Ebenso Grüße nach Mormerland an Holger Harms und Marie Harms. Und natürlich an alle anderen, die zuhören, die uns einfallen. Anton Bertle natürlich noch, Tonio Bertle. Ja, er hat ja seine Veranstaltung noch und wird demnächst auch mal über seine Veranstaltung hier im Startag sprechen. Mehr dazu dann in den kommenden Wochen. Terminfindung, die müssen wir jetzt haben. Und dann geht's in die Veranstaltung vom Toni. Grüße an dich, Toni. Und Grüße gehen nochmal nach Mormerland. Vielleicht hört er ja zu. Er ist da, ich weiß es, bei seinen Eltern, der Frankie Spanky Specht. Auch Grüße an Herr Manda und Friedrich. Schön, dass ihr dabei seid an diesem Morgen. Und wir machen natürlich weiter gleich um 11 Uhr mit den Nachrichten, alles das, was wichtig ist in Deutschland und der Welt. Und dann geht's rein in die letzte Stunde schon wieder. Aber tolle Musik der letzten 7 Jahrzehnte, 1950 bis heute, die haben wir vorliegen. Unter anderem jetzt auch der Song, der neue aktuelle von Melanie Payer, Liebe versteht, Grüße nach Kärnten, und Nadine Maipo mit Adrenalin.

0: 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Ich bin Melanie Bayer und ihr hört gerade meinen guten Freund Bernie Krause.
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1: Im Studio Nanju Kuhlmann. Schönen guten Tag. Kanzler Merz ist unangekündigt nach Kiew gereist. Sein Besuch kommt nur einen Tag nach einer Drohung aus Russland, Anne Brauer.
2: Ja, der Kreml hat erst gestern Ausländer und Diplomaten davor gewarnt, nach Kiew zu kommen. Das sei eine tödliche Gefahr. Denn Russland hat in den letzten Tagen mehrere Brücken und die Energieinfrastruktur in Kiew massiv beschossen. Deshalb will Merz mit seinem Besuch nicht nur den Ukrainern seine Solidarität demonstrieren, sondern auch ein Zeichen nach Moskau schicken. Übrigens ist der Kanzler nicht allein unterwegs. Mit in Kiew sind Wirtschaftsministerin Reiche und mehrere Unternehmer aus der Energie- und der Rüstungsbranche. Darum geht's also auch, wie Deutschland die Ukraine in diesen Bereichen weiter unterstützen kann.
1: Die Deutsche Bahn will das Familienticket dauerhaft anbieten. Bahnchefin Palla kündigt in der Bild am Sonntag an, das Pauschalangebot, das es im Sommer zeitweise gab, fest ins Angebot aufzunehmen. Heißt, für 100 Euro inklusive ICE-Reservierung kann eine Familie mit bis zu 5 Leuten hin- und zurückreisen. In diesem Jahr haben deutlich weniger Menschen Asyl in Europa beantragt als letztes Jahr. In den vergangenen 9 Monaten wurden in der EU plus Schweiz und Norwegen gut 450.000 Anträge registriert. Fast ein Viertel weniger als im gleichen Zeitraum im Vorjahr. Das schreibt die Welt am Sonntag. Lula gegen Bolsonaro, links gegen rechts. Dieses Duell kennen die Brasilianer schon. Bei der Präsidentschaftswahl heute sieht das etwas anders aus, denn diesmal tritt Amtsinhaber Lula gegen den Sohn von Ex-Präsident Bolsonaro an. Der steht wegen eines Putschversuchs unter Hausarrest. Riesiger Besucheransturm am letzten Wiesnwochenende. Der Haupteingang zum Oktoberfest musste am Nachmittag zeitweise gesperrt werden, weil zu viele Menschen aufs Festgelände wollten. Heute geht das Oktoberfest nach gut 2 Wochen zu Ende. Die deutsche Fußballnationalmannschaft will ihre Pleite im Hinspiel wieder gut machen. In der Nations League trifft das Team von Jürgen Klopp heute wieder auf Griechenland. Der sagte vor dem Spiel:
3: Im Hinspiel haben wir vieles versucht. Manches hat geklappt, aber nicht genug, um Griechenland zu schlagen. Die Griechen haben am Ende nicht unverdient gewonnen, das muss man auch so sagen. Seitdem durften wir nochmal ein Spiel spielen gegen Serbien. Das sah schon deutlich besser aus und mehr davon. Und dann wären wir ein besserer Gegner für Griechenland und es wäre schon mal ein Anfang.
1: Anpfiff in Thessaloniki ist um 20.45 Uhr.
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4: Mit KI-Support. Wolkig ist es, dazu gibt's immer mal längere sonnige Abschnitte und nur im Südwesten kann am Nachmittag auch mal ein Schauer dabei sein, vielleicht mit einem Gewitter. Die Höchstwerte liegen heute bei 17 bis 23 Grad. Morgen bleibt's oft freundlich, nur in Alpennähe fällt anfangs noch etwas Regen, maximal bis 24 Grad.
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5: Ah, der geht schon wieder mit euch in die vierte und letzte Stunde, aber wir machen eins, wir machen es gemeinsam, würde ich sagen. Euch einen schönen Sonntagvormittag, starten wir hinein, jetzt mit Musik von Reinhard May.

liebe die Stimme, ich liebe diesen Menschen, den Grafen Unheilig. Natürlich wäre das auch mal ein Kandidat für den Startag. Hört dazu, gerne mal schauen auf bernie-krause.de und vielleicht sagt ihm das Format ja zu und er sagt, Mensch, da mache ich doch gerne mit beim Startag. Wäre so ein Traum von mir, muss ich ganz, ganz ehrlich sagen. Wir machen weiter mit BTS, Annemarie Eifeld und James Last bei uns hier im Sonntagsbrunch an diesem 4. Oktober. Euch einen schönen Vormittag.

fühle mich da immer zurückversetzt nach Dekelsen an die Schlei, nach Schleswig-Holstein. Da wurde der Landarzt ja gedreht. Und das war die Titelmelodie von James Last. Tolle Serie, tolle Künstler, die dort gespielt haben. Walter Plate unter anderem oder Wayne Carpendale. Und den allerersten Landarzt, den machte ja Christian Quadfield. Ne? Erinnert ihr euch? Ja, schaue ich immer öfters mal wieder gerne. Ich habe alle Folgen auf DVD und der Landarzt, richtig herrlich, richtig schön und macht Spaß auf mehr, würde ich sagen. So, die nächste Musikrunde im Sonntagsbrunch am Sonntagmorgen steht bevor. Cat Leon wird demnächst auch bei uns im

Startag sein. Zugesagt hat sie schon. Termin wird gerade noch ausgemacht. Und die hören wir mit Oops, I Did It Again. Tolle Neuaufnahme eines Songs von Britney Spears. Werdet ihr gleich hören. Davor haben wir Julia Lindholm dabei mit dem Taxi nach Paris. Und Leonard mit seiner aktuellen Single, die da heißt Jeden Morgen. Mit der beginnen wir jetzt in die nächste Musikrunde.

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Das waren Arno und Flo. Gemeinsam sind sie Sunrise. Du gefallener Engel, einer ihrer Riesenhits, der abgeht, wenn sie live auf der Bühne stehen. Da catchen sie ihr Publikum schon mit. Das muss man ganz, ganz ehrlich sagen. Ja, das ist natürlich Warnow FM, das ist der Sonntagsbrunch. Und jetzt haben wir noch Musik von Thorstein Einarssoner, Bonfire. Das ist seine neue Single, die haben wir vor wenigen Wochen vorgestellt. Wir hören sie natürlich im laufenden Programm jetzt und hier.

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0: Wow, das ist zeitlos, das ist Markus Matschkowski, Manamana, kennen wir alle aus der Sesamstraße, ne? Genau, jetzt haben wir den Blick auf die Uhr, 11.44 Uhr. Autonomes Fahren, sprechende Kühlschränke und Roboter, die uns im Restaurant bedienen und zu Hause pflegen. Das ist unsere Zukunft und in die nimmt uns die Regisseurin und Drehbuchautorin Doris Dörri jetzt in ihrem neuen Film Frau Winkler verlässt das Haus schon mal mit. Helke Michael verrät euch etwas mehr über diese bittersüße Komödie, in der Angela Winkler und Laura Tonke als Mutter und Tochter brillieren.
1: Deutschland im Jahr 2030. Frau Winkler, Ex-Schauspielerin und verwitwet, lebt mit 80 in einem großen Haus und kommt allein nur noch schwer zurecht.
2: Das Haltbarkeitsdatum ihrer Lebensmittel ist gefährlich überschritten.
3: Ach, halt doch die Klappe.
1: Enkelin Billy und Tochter

0: Mutter Emi kümmern sich zwar rührend um sie.
1: Mamchen, warum gehst du denn nicht ans Telefon? Ich mach mir doch sonst Sorgen.
0: Doch als Frau Winkler nach einem Unfall auf intensive Hilfe angewiesen ist,
2: jetzt komme ich hier nicht mehr weg,
0: greifen sie auf einen von der Krankenkasse bezahlten Pflegeroboter zurück, da Tochter Emi sich nicht selbst um ihre Mutter kümmern kann.
3: Guten Tag, Frau Winkler.
2: Er soll mir nicht näher kommen. Das ertrage ich nicht.
3: Wie kann ich Ihnen helfen?
1: Ach, hau ab!
2: Du Schrotthaufe.
0: So schnell lässt der sich allerdings nicht vergraulen.
3: Es reicht mit Ihrem ständigen Gemecker. Ab jetzt nur noch eine Stunde am Tag. Bitch Hour.
2: Was?
3: Los geht's.
2: Ich lass mich doch von dir nicht rumkommandieren.
0: Außerdem erweist er sich schon bald als interessanter Gesprächspartner.
3: Ich denke oft, wie wär's, wenn wir unser Leben noch mal ganz von vorn beginnen könnten?
2: Du kennst Tschechow?
3: Sie sind eine herrliche, wunderbare Frau.
2: Fast könnte man auf dich reinfallen. Sie lacht.
1: Spiel Frau Winters Lieblingslied.
4: Deine blauen Augen machen mich so sentimental.
0: Und aus dem Gegeneinander wird immer mehr ein Miteinander.
5: Moin. Wo fällt denn mit Ihnen hin?
6: Aus dem Haus. Wir gehen aus dem Haus.
2: Oh, Frau Winkler verlässt das Haus.
7: Frau, eine wunderbare Idee.
2: Ich will frei sein. Wieder frei sein.

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0: Und die nächste Samstagnacht, die kommt bestimmt. Und dann kommt auch wieder der Sonntag und dann heißt es wieder Sonntagsbrunch mit Bernie Krause. In der kommenden Woche am 11. Oktober ist es auf jeden Fall soweit. Ich freue mich drauf und verbleibe jetzt noch euch einen wunderschönen Sonntag bei strahlendem Sonnenschein, zumindest hier in Memminger Berg in Bayern zu wünschen. Hier scheint die Sonne, da wo es ein bisschen diesig ist, bisschen regnet, trotzdem euch einen schönen Sonntag. Und ihr wisst ja, macht's gut oder macht's besser, das wünscht euch auch heute wieder euer Bernie Krause. Tschüss, eine schöne Woche und wir hören uns auf jeden Fall am kommenden Sonntag auf dieser Welle wieder. Ich freue mich drauf.
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2: Ab November auch dauerhaft ins Sortiment genommen. Starker Regen und Unwetter haben auf Kreta erneut für Überschwemmungen gesorgt. Teils mussten Touristen auf der griechischen Insel in Sicherheit gebracht werden. Bei den Unwettern in der Region ist vor kurzem auch eine deutsche Urlauberin auf Rhodos von einem Blitz erschlagen worden. Wirtschaftsministerin Reiche geht nicht von einem Gasmangel im Winter aus. Sie sagte der Bild am Sonntag, die Versorgung auch für einen kalten Winter könne man als gesichert annehmen. Aktuell sind die Gasspeicher in Deutschland zu 58% gefüllt. Das ist deutlich weniger als in den vergangenen Jahren. Endspurt heute beim Münchner Oktoberfest. Heute geht das größte Volksfest der Welt zu Ende. Und ein neuer Besucherrekord ist in Sicht. Denn dieses Jahr hatte München besonders viel Glück mit dem Wetter. Im letzten Spiel dieser Länderspielpause trifft die deutsche Fußballnationalmannschaft heute wieder auf Griechenland. Das Nations League-Hinspiel vor einer Woche hatte die DFB-Elf ja noch verloren, Jana Klonikowski.
3: Genau, und da soll jetzt natürlich möglichst eine Revanche her. Mutmacher ist der Sieg gegen Serbien am Donnerstag. Da hatte der zweite deutsche Kader dieser Länderspielpause ein deutlich besseres Bild abgegeben. Ob Bundestrainer Jürgen Klopp heute eine ähnliche Mannschaft aufs Feld schickt wie gegen Serbien oder weiter durchtestet, hat er noch offen gelassen. Aber klar gesagt, wir wollen das Spiel gewinnen.
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5: Mit KI-Support. Wolkig ist es, dazu gibt's immer mal längere sonnige Abschnitte und nur im Südwesten kann am Nachmittag auch mal ein Schauer dabei sein, vielleicht mit einem Gewitter. Die Höchstwerte liegen heute bei 17 bis 23 Grad. Morgen bleibt's oft freundlich, nur in Alpennähe fällt anfangs noch etwas Regen, maximal bis 24 Grad.
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1: Im Studio Nanju Kuhlmann. Schönen guten Tag. Kanzler Merz ist unangekündigt nach Kiew gereist. Sein Besuch kommt nur einen Tag nach einer Drohung aus Russland, Anne Brauer.
2: Ja, der Kreml hat erst gestern Ausländer und Diplomaten davor gewarnt, nach Kiew zu kommen. Das sei eine tödliche Gefahr. Denn Russland hat in den letzten Tagen mehrere Brücken und die Energieinfrastruktur in Kiew massiv beschossen. Deshalb will Merz mit seinem Besuch nicht nur den Ukrainern seine Solidarität demonstrieren, sondern auch ein Zeichen nach Moskau schicken. Übrigens ist der Kanzler nicht allein unterwegs. Mit in Kiew sind Wirtschaftsministerin Reiche und mehrere Unternehmer aus der Energie- und der Rüstungsbranche. Darum geht es also auch, wie Deutschland die Ukraine in diesen Bereichen weiter unterstützen kann.
1: Hamburg behält erstmal den Vorsitz der Justizministerkonferenz und gibt ihn, abweichend vom üblichen Turnus, nicht an Sachsen-Anhalt ab. Nach der Wahl mit dem AfD-Sieg hat Sachsen-Anhalt ja noch keine neue Regierung. Einen ähnlichen Beschluss hat es auch schon in der Ministerpräsidentenkonferenz gegeben. Da bleibt der Vorsitz bei Rheinland-Pfalz. In diesem Jahr haben deutlich weniger Menschen Asyl in Europa beantragt als letztes Jahr. In den vergangenen 9 Monaten wurden in der EU plus Schweiz und Norwegen gut 450.000 Anträge registriert. Fast ein Viertel weniger als im gleichen Zeitraum im Vorjahr. Das schreibt die Welt am Sonntag. Die Deutsche Bahn will das Familienticket dauerhaft anbieten. Bahnchefin Paller kündigt in der Bild am Sonntag an, das Pauschalangebot, das es im Sommer zeitweise gab, fest ins Angebot aufzunehmen. Heißt, für 100 Euro inklusive ICE-Reservierung kann eine Familie mit bis zu 5 Leuten hin- und zurückreisen. Letzter Tag heute beim Münchner Oktoberfest und die Macher hoffen auf einen neuen Besucherrekord. Zur Wiesn-Halbzeit lagen die Zahlen deutlich über der bisherigen Bestmarke. Und gestern war der Besucheransturm auch nochmal riesig. München hatte dieses Jahr besonders viel Glück mit dem Wetter. In der Nations League spielt die deutsche Fußballnationalmannschaft heute Abend erneut gegen Griechenland. Dabei geht's auch um Revanche für die Hinspielniederlage vor einer Woche. Ob Bundestrainer Jürgen Klopp seinen XXL-Kader weiter kräftig durchrotiert, um möglichst viele Spieler zu testen, ließ er vor dem Spiel noch offen.
3: Wir wollen eine Mannschaft auf den Platz bringen, die eine Chance hat, das Spiel zu gewinnen. Eine große, eine wirkliche Chance. Und wie viel Wechsel wir dafür brauchen, müssen wir mal gucken.
1: Anstoß in Thessaloniki ist um 20.45 Uhr.
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4: Mit KI-Support. Wolkig ist es heute Mittag erstmal. Zwischendurch gibt's aber auch längere sonnige Abschnitte und im Südwesten kann am Nachmittag vereinzelt mal ein Schauer runterkommen. Gewitter sind nicht ganz ausgeschlossen. Sonst bleibt's meistens trocken, die Höchstwerte liegen zwischen 17 und 23 Grad. Morgen dann oft sonnig und trocken bei maximal bis zu 24 Grad.
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1: Im Studio Silas Quiring. Schönen guten Tag. Kanzler Merz ist unangekündigt nach Kiew gereist. Sein Besuch kommt nur einen Tag nach einer Drohung aus Russland. Anne Brauer.
2: Ja, der Kreml hat gestern Ausländer und Diplomaten gewarnt, nach Kiew zu kommen und heute klargemacht, wie ernst er diese Drohung meint. Während des Kanzlerbesuchs ging der Drohnenalarm los. Russland hat einen Angriff auf eine Brücke in Kiew gestartet. Merz sicherte der Ukraine unbeirrt Deutschlands Solidarität zu und wirft Russland Terror vor. Der Kanzler ist übrigens nicht allein unterwegs. Mit in Kiew sind Wirtschaftsministerin Reiche und Unternehmer aus der Energie- und der Rüstungsbranche. Es geht auch darum, wie Deutschland die Ukraine in diesen Bereichen ganz konkret weiter unterstützen kann.
1: Die deutsche Fußballnationalmannschaft will ihre Pleite im Hinspiel wieder gut machen. In der Nations League trifft das Team von Jürgen Klopp heute wieder auf Griechenland. Der sagte vor dem Spiel:
3: Im Hinspiel haben wir vieles versucht. Manches hat geklappt, aber nicht genug, um Griechenland zu schlagen. Die Griechen haben am Ende nicht unverdient gewonnen, das muss man auch so sagen. Seitdem durften wir nochmal ein Spiel spielen gegen Serbien. Das sah schon deutlich besser aus und mehr davon. Und dann wären wir ein besserer Gegner für Griechenland und es wäre schon mal ein Anfang.
1: Anpfiff in Thessaloniki ist 20.45 Uhr. Mehr Pünktlichkeit bei der Deutschen Bahn, das wird's so schnell nicht geben. In der Bild am Sonntag hat die Bahnchefin Palla die Erwartungen gedämpft. Das Schienennetz sei alt und störanfällig und die Sanierung werde mindestens 10 Jahre dauern. Neuer Rekord für das Münchner Oktoberfest. 7,4 Millionen Menschen sind in den letzten gut 2 Wochen auf die Wiesen geströmt. Mehr als je zuvor, heißt es von der Stadt. Dieses Jahr hatte München besonders viel Glück mit dem Wetter. Beim Formel-1 Grand Prix von Bahrain hat Max Verstappen nach einem chaotischen Rennbeginn einen Start-Ziel-Sieg eingefahren, seinen ersten Saisonsieg. Der Red Bull-Pilot gewann vor Kimi Antonelli und Lewis Hamilton. Der große Preis von Bahrain wurde in Malaysia ausgetragen. Das ursprünglich geplante Rennen war wegen des Iran-Kriegs abgesagt worden.
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4: Mit KI-Support. Wolkig ist es heute Mittag erstmal. Zwischendurch gibt's aber auch längere sonnige Abschnitte und im Südwesten kann am Nachmittag

0: vereinzelt mal ein Schauer runterkommen. Gewitter sind nicht ganz ausgeschlossen. Sonst bleibt's meistens trocken, die Höchstwerte liegen zwischen 17 und 23 Grad. Morgen dann oft sonnig und trocken bei maximal bis zu 24 Grad.
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1: Im Studio Silas Quiring, schönen guten Tag. 7,4 Millionen Besucher. Das ist ein neuer Rekord für das Münchner Oktoberfest, das heute zu Ende geht. Einzelheiten von Anne Brauer.
2: Dieses Jahr hat das Wetter besonders gut mitgespielt und so wurde die bisherige Bestmarke von vor 3 Jahren nochmal um 200.000 Besucher übertroffen. In den vergangenen gut 2 Wochen sind 6,7 Millionen Maß Bier getrunken worden, mehr als im Vorjahr, gerade bei der alkoholfreien Variante. Aber das Plus beim Bier fällt nicht so groß aus wie das bei den Besuchern. Einen Rückgang verzeichnen die Oktoberfestmacher auch, der ist aber eine gute Nachricht, der Stromverbrauch ist nämlich deutlich gesunken.
1: Auf unsere Hilfe könnt ihr weiter zählen. Das hat Kanzler Merz heute den Ukrainern bei einem Überraschungsbesuch in Kiew versprochen. Begleitet wurde sein Besuch von Luftalarm. Russland hat kurz nach Merz' Ankunft eine wichtige Brücke in der Stadt angegriffen. Der Kanzler wirft dem Kreml Terror vor. Wir brauchen einen anderen Umgang mit Wasser, sagt Bundesumweltminister Schneider mit Blick auf die niedrigen Pegelstände, etwa am Rhein. Er fordert im Kölner Stadtanzeiger die Länder auf, massiv in die Wasserinfrastruktur zu investieren. Es gehe darum, Wasser so gut wie möglich in der Landschaft zu halten. Grünen-Fraktionschefin Dröge hofft auf Grün-Rot-Rot im Bund, auch wenn die aktuellen Umfragen das nicht hergeben. Dröge sieht große gesellschaftliche Mehrheiten für soziale Themen wie die Vermögenssteuer oder bezahlbare Mieten. In der Zeit sagt sie, die Mitte ticke eigentlich links. Im letzten Spiel dieser Länderspielpause trifft die deutsche Fußballnationalmannschaft heute wieder auf Griechenland. Das Nations League-Hinspiel vor einer Woche hatte die DFB-11 ja noch verloren. Jana Klonikowski.
3: Genau, und da soll jetzt natürlich möglichst eine Revanche her. Mutmacher ist der Sieg gegen Serbien am Donnerstag. Da hatte der zweite deutsche Kader dieser Länderspielpause ein deutlich besseres Bild abgegeben. Ob Bundestrainer Jürgen Klopp heute eine ähnliche Mannschaft aufs Feld schickt wie gegen Serbien oder weiter durchtestet, hat er noch offen gelassen. Aber klar gesagt, wir wollen das Spiel gewinnen.
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4: Mit KI-Support. Sonnig bis wolkig ist es heute Nachmittag. Meistens bleibt es trocken, nur im Südwesten kann zwischendurch mal ein Schauer runterkommen. Ganz vereinzelt auch ein Gewitter. Dazu liegen die Werte jetzt bei 17 bis 23 Grad. Morgen geht's nach etwas Nebel oft freundlich weiter mit viel Sonne, maximal bis 24 Grad.
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1: Im Studio Silas Quiring, schönen guten Tag. Neuer Rekord für das Münchner Oktoberfest. 7,4 Millionen Menschen sind in den letzten gut zwei Wochen auf die Wiesen geströmt. Mehr als je zuvor, heißt es von der Stadt. Ein Grund dafür, dieses Jahr hatte München besonders viel Glück mit dem Wetter. Die bisherige Bestmarke aus dem Jahr 2023 lag bei 7,2 Millionen Besuchern. Auch beim Bier, ganz besonders beim alkoholfreien und beim Essen meldeten die Wiesenwirte steigende Verkäufe im Vergleich zum Vorjahr. Der Stromverbrauch ist dagegen laut Stadt zurückgegangen. Die Regierung darf nicht beim Sozialstaat den Rotstift ansetzen. Das fordert ein breites Bündnis aus Gewerkschaften und Wohlfahrtsverbänden, vom DGB und Verdi bis hin zu Caritas und Diakonie. Uwe Schimonek.
2: Die Organisation mahnen, sozialer Zusammenhalt ist Voraussetzung für demokratische Stabilität. Konkret geht's ihnen um die Änderungen bei der Pflege, die die Regierung gerade auf den Weg gebracht hat. Sie befürchten, dass Betroffene nur noch schwer oder gar nicht mehr an Leistungen aus der Pflegeversicherung kommen werden. Das Bündnis fordert stattdessen starke und verlässliche soziale Sicherungssysteme, finanziert auch über eine angemessene Besteuerung großer Vermögen und Erbschaften.
1: Kanzler Merz ist unangekündigt nach Kiew gereist. Er sichert der Ukraine weiter Deutschlands volle Unterstützung zu. Während des Kanzlerbesuchs gingen in Kiew die Sirenen los. Eine Brücke in der Stadt wurde von einer russischen Drohne getroffen. Bei der Präsidentschaftswahl in Brasilien heißt es heute wieder Lula gegen Bolsonaro. Der amtierende Präsident tritt gegen den Sohn seines Vorgängers Bolsonaro an. In Umfragen liegen beide gleich auf. Wahrscheinlich muss eine Stichwahl in drei Wochen entscheiden. Die deutsche Fußballnationalmannschaft will ihre Pleite im Hinspiel wieder gut machen. In der Nations League trifft das Team von Jürgen Klopp heute wieder auf Griechenland. Anpfiff in Thessaloniki ist um 20.45 Uhr.
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3: Mit KI-Support. Sonnig bis wolkig ist es heute Nachmittag. Meistens bleibt es trocken, nur im Südwesten kann zwischendurch mal ein Schauer runterkommen. Ganz vereinzelt auch ein Gewitter. Dazu liegen die Werte jetzt bei 17 bis 23 Grad. Morgen geht's nach etwas Nebel oft freundlich weiter mit viel Sonne, maximal bis 24 Grad.
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3: Im Studio Silas Quiring, schönen guten Tag. 7,4 Millionen Besucher. Das ist ein neuer Rekord für das Münchner Oktoberfest, das heute zu Ende geht. Einzelheiten von Anne Brauer.
4: Dieses Jahr hat das Wetter besonders gut mitgespielt und so wurde die bisherige Bestmarke von vor 3 Jahren nochmal um 200.000 Besucher übertroffen. In den vergangenen gut 2 Wochen sind 6,7 Millionen Maß Bier getrunken worden, mehr als im Vorjahr, gerade bei der alkoholfreien Variante. Aber das Plus beim Bier fällt nicht so groß aus wie das bei den Besuchern. Einen Rückgang verzeichnen die Oktoberfestmacher auch, der ist aber eine gute Nachricht, der Stromverbrauch ist nämlich deutlich gesunken.
3: Kanzler Merz ist heute auf Überraschungsbesuch in Kiew, begleitet von Wirtschaftsministerin Reiche und Unternehmern aus den Bereichen Rüstung und Energie. Es geht darum, wie Deutschland die Ukraine in diesen Bereichen weiter unterstützen kann. Russland hat erst gestern vor solchen Besuchen gewarnt und heute bewiesen, dass es das ernst meint. Während Merz in der Stadt ist, hat Moskau einen Drohnenangriff auf eine Brücke in Kiew gestartet. Die Regierung darf nicht beim Sozialstaat den Rotstift ansetzen. Das fordert ein breites Bündnis aus Gewerkschaften und Wohlfahrtsverbänden. Etwa mit Blick auf die geplanten Kürzungen in der Pflege mahnen die Organisationen, sozialer Zusammenhalt ist Voraussetzung für demokratische Stabilität. Bei der Präsidentschaftswahl in Brasilien heißt es heute wieder Lula gegen Bolsonaro. Der amtierende Präsident tritt gegen den Sohn seines Vorgängers Bolsonaro an. In Umfragen liegen beide gleich auf. Wahrscheinlich muss eine Stichwahl in 3 Wochen entscheiden. In der Nations League spielt die deutsche Fußballnationalmannschaft heute Abend erneut gegen Griechenland. Dabei geht's auch um Revanche für die Hinspielniederlage vor einer Woche. Ob Bundestrainer Jürgen Klopp seinen XXL-Kader weiter kräftig durchrotiert, um möglichst viele Spieler zu testen, ließ er vor dem Spiel noch offen.
5: Wir wollen eine Mannschaft auf den Platz bringen, die eine Chance hat, das Spiel zu gewinnen. Eine große, eine wirkliche Chance. Und wie viel Wechsel wir dafür brauchen, müssen wir mal gucken.
3: Anstoß in Thessaloniki ist um 20.45 Uhr. In der Formel 1 feiert Max Verstappen seinen ersten Saisonsieg. Der Red Bull-Pilot setzte sich vor Kimi Antonelli im Mercedes und Lewis Hamilton im Ferrari durch. Es war der große Preis von Bahrain, allerdings in Malaysia, weil der Grand Prix von Bahrain im Frühjahr wegen des Iran-Kriegs abgesagt wurde.
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6: Mit KI-Support. Wolkig ist es gerade am späten Nachmittag und zwischendurch kommt auch mal die Sonne raus. Vor allem im Westen und Norden. Nur im Südwesten kann gelegentlich ein Schauer dabei sein. Ein Gewitter ist auch nicht ganz ausgeschlossen. Dazu werden es heute maximal 17 bis 23 Grad. Morgen wird's meist freundlich mit viel Sonne, nur im Norden halten sich zeitweise mehr Wolken. Höchstens 24 Grad.

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1: Im Studio Silas Quiring, schönen guten Abend. Neuer Rekord für das Münchner Oktoberfest. 7,4 Millionen Menschen sind in den letzten gut zwei Wochen auf die Wiesen geströmt. Mehr als je zuvor, heißt es von der Stadt. Ein Grund dafür, dieses Jahr hatte München besonders viel Glück mit dem Wetter. Die bisherige Bestmarke aus dem Jahr 2023 lag bei 7,2 Millionen Besuchern. Auch beim Bier, ganz besonders beim alkoholfreien und beim Essen meldeten die Wiesenwirte steigende Verkäufe im Vergleich zum Vorjahr. Der Stromverbrauch ist dagegen laut Stadt zurückgegangen. Die Regierung darf nicht beim Sozialstaat den Rotstift ansetzen. Das fordert ein breites Bündnis aus Gewerkschaften und Wohlfahrtsverbänden, vom DGB und Verdi bis hin zu Caritas und Diakonie. Uwe Schimonek.
2: Die Organisation mahnt, sozialer Zusammenhalt ist Voraussetzung für demokratische Stabilität. Konkret geht es ihnen um die Änderungen bei der Pflege, die die Regierung gerade auf den Weg gebracht hat. Sie befürchten, dass Betroffene nur noch schwer oder gar nicht mehr an Leistungen aus der Pflegeversicherung kommen werden. Das Bündnis fordert stattdessen starke und verlässliche soziale Sicherungssysteme, finanziert auch über eine angemessene Besteuerung großer Vermögen und Erbschaften.
1: Wir brauchen einen anderen Umgang mit Wasser, sagt Bundesumweltminister Schneider mit Blick auf die niedrigen Pegelstände, etwa am Rhein. Er fordert im Kölner Stadtanzeiger die Länder auf, massiv in die Wasserinfrastruktur zu investieren. Es gehe darum, Wasser so gut wie möglich in der Landschaft zu halten. Grünen-Fraktionschefin Dröge hofft auf Grün-Rot-Rot im Bund, auch wenn die aktuellen Umfragen das nicht hergeben. Dröge sieht große gesellschaftliche Mehrheiten für soziale Themen wie die Vermögenssteuer oder bezahlbare Mieten. In der Zeit sagt sie, die Mitte ticke eigentlich links. Heute steht für die deutschen Fußballer das vierte Spiel unter Bundestrainer Klopp an. Am Abend geht's in der Nations League gegen Griechenland. Die Griechen hatten Klopp vor einer Woche die Heimpremiere vermiest und in Augsburg mit 1:0 gewonnen.
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3: Mit KI-Support. Wolkig ist es heute Abend oft. Dazu bleibt es meistens trocken. Nur Richtung Alpen kann es nochmal regnen oder auch kurz gewittern. In der Nacht wird es teils klar, teils wolkig und später gibt es vereinzelt Nebel. Die Tiefstwerte liegen bei 13 bis 7 Grad. Morgen wird es dann meist freundlich, an den Alpen anfangs noch Regen, maximal 24 Grad.
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1: Im Studio Hanna Messerschmidt. Schönen guten Abend. 7,4 Millionen Besucher. Das ist ein neuer Rekord für das Münchner Oktoberfest, das heute zu Ende geht. Einzelheiten von Anne Brauer.
2: Dieses Jahr hat das Wetter besonders gut mitgespielt und so wurde die bisherige Bestmarke von vor 3 Jahren nochmal um 200.000 Besucher übertroffen. In den vergangenen gut 2 Wochen sind 6,7 Millionen Maß Bier getrunken worden, mehr als im Vorjahr, gerade bei der alkoholfreien Variante. Aber das Plus beim Bier fällt nicht so groß aus wie das bei den Besuchern. Einen Rückgang verzeichnen die Oktoberfestmacher auch. Der ist aber eine gute Nachricht. Der Stromverbrauch ist nämlich deutlich gesunken.
1: Kanzler Merz ist unangekündigt zu einem Solidaritätsbesuch nach Kiew gereist. Nur einen Tag, nachdem Russland vor genau solchen Besuchen gewarnt hat und heute klargemacht hat, wie ernst es das meint. Während des Kanzlerbesuchs hat Russland mit einer Drohne eine Brücke in Kiew attackiert. Den Sozialstaat stärken, statt genau da zu sparen. Das fordert ein großes Bündnis aus Gewerkschaften und Wohlfahrtsverbänden von der Bundesregierung. DGB, Caritas und Co. stellen sich gegen die geplanten Änderungen bei der Pflege. Sie sehen die sozialen Sicherungssysteme als Kitt für die demokratische Gesellschaft. Wir brauchen einen anderen Umgang mit Wasser, sagt Bundesumweltminister Schneider mit Blick auf die niedrigen Pegelstände, etwa am Rhein und am Bodensee. Er fordert die Länder auf, massiv in die Wasserinfrastruktur zu investieren. Nanju Kuhlmann.
3: Die Lage ist eine dramatische Belastung, nicht nur für die Natur, sondern auch für die Wirtschaft, so Schneider im Kölner Stadtanzeiger. In den vergangenen Jahrhunderten ging es darum, Wasser möglichst schnell abzuleiten und nasse Flächen trocken zu legen. Heute, sagt Schneider, sei es die Aufgabe, Wasser so gut wie möglich in der Landschaft zu halten. Das heißt etwa, trockene Moore wieder zu vernässen, Flüssen mehr Raum zu geben und Wälder zu stabilen Mischwäldern umzubauen.
1: Die deutsche Fußballnationalmannschaft will ihre Pleite im Hinspiel wieder gut machen. In der Nations League trifft das Team von Jürgen Klopp heute wieder auf Griechenland. Anpfiff in Thessaloniki ist um 20.45 Uhr.
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4: Mit KI-Support. Wolkig ist es heute Abend oft. Dazu bleibt es meistens trocken, nur Richtung Alpen kann es nochmal regnen oder auch kurz gewittern. In der Nacht wird es teils klar, teils wolkig und später gibt es vereinzelt Nebel. Die Tiefstwerte liegen bei 13 bis 7 Grad. Morgen wird es dann meist freundlich, an den Alpen anfangs noch Regen, maximal 24 Grad.
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1: Im Studio Hanna Messerschmidt. Schönen guten Abend. Neuer Rekord für das Münchner Oktoberfest. 7,4 Millionen Menschen sind in den letzten gut zwei Wochen auf die Wiesen geströmt. Mehr als je zuvor, heißt es von der Stadt. Dieses Jahr hatte München besonders viel Glück mit dem Wetter. Kanzler Merz ist unangekündigt nach Kiew gereist. Sein Besuch kommt nur einen Tag nach einer Drohung aus Russland, Anne Brauer.
2: Ja, der Kreml hat gestern Ausländer und Diplomaten gewarnt, nach Kiew zu kommen und heute klargemacht, wie ernst er diese Drohung meint. Während des Kanzlerbesuchs ging der Drohnenalarm los. Russland hat einen Angriff auf eine Brücke in Kiew gestartet. Merz sicherte der Ukraine unbeirrt Deutschlands Solidarität zu und wirft Russland Terror vor. Der Kanzler ist übrigens nicht allein unterwegs. Mit in Kiew sind Wirtschaftsministerin Reiche und Unternehmer aus der Energie- und der Rüstungsbranche. Es geht auch darum, wie Deutschland die Ukraine in diesen Bereichen ganz konkret weiter unterstützen kann.
1: Kinder wachsen heute mit KI auf. An vielen Stellen, ohne es benennen zu können oder überhaupt zu bemerken. Die SOS-Kinderdörfer und Terre des Hommes warnen deshalb vor den Gefahren und fordern laut Redaktionsnetzwerk Deutschland mehr Schutz durch gesetzliche Regulierung und bessere Aufklärung. Die Deutsche Bahn will das Familienticket dauerhaft anbieten. Bahnchefin Paller kündigt in der Bild am Sonntag an, das Pauschalangebot, das es im Sommer zeitweise gab, fest ins Angebot aufzunehmen. Heißt, für 100 Euro inklusive ICE-Reservierung kann eine Familie mit bis zu 5 Leuten hin- und zurückreisen. Die deutsche Fußballnationalmannschaft will ihre Pleite im Hinspiel wieder gut machen. In der Nations League trifft das Team von Jürgen Klopp heute wieder auf Griechenland. Der sagte vor dem Spiel:
3: Im Hinspiel haben wir vieles versucht. Manches hat geklappt, aber nicht genug, um Griechenland zu schlagen. Griechen haben am Ende nicht unverdient gewonnen, das muss man auch so sagen. Seitdem durften wir nochmal ein Spiel spielen gegen Serbien. Das sah schon deutlich besser aus und mehr davon. Und dann wären wir ein besserer Gegner für Griechenland und es wäre schon mal ein Anfang.
1: Anpfiff in Thessaloniki ist 20.45 Uhr.
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4: Mit KI-Support. Wolkig ist es heute Abend oft. Dazu bleibt es meistens trocken, nur Richtung Alpen kann es nochmal regnen oder auch kurz gewittern. In der Nacht wird es teils klar, teils wolkig und später gibt es vereinzelt Nebel. Die Tiefstwerte liegen bei 13 bis 7 Grad. Morgen wird es dann meist freundlich, an den Alpen anfangs noch Regen, maximal 24 Grad.

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1: Im Studio Colin Mock, schönen guten Abend. 7,4 Millionen Besucher. Damit vermeldet das Münchner Oktoberfest am letzten Wochenende einen neuen Rekord. Einzelheiten von Anne Brauer.
2: Dieses Jahr hat das Wetter besonders gut mitgespielt und so wurde die bisherige Bestmarke von vor 3 Jahren nochmal um 200.000 Besucher übertroffen. In den vergangenen gut 2 Wochen sind 6,7 Millionen Maß Bier getrunken worden, mehr als im Vorjahr, gerade bei der alkoholfreien Variante. Aber das Plus beim Bier fällt nicht so groß aus wie das bei den Besuchern. Einen Rückgang verzeichnen die Oktoberfestmacher auch. Der ist aber eine gute Nachricht. Der Stromverbrauch ist nämlich deutlich gesunken.
1: Wir brauchen einen anderen Umgang mit Wasser. Das sagt Bundesumweltminister Schneider mit Blick auf die niedrigen Pegelstände etwa am Rhein und im Bodensee. Er fordert die Länder auf, massiv in die Wasserinfrastruktur zu investieren. Nanju Kuhlmann.
3: Die Lage ist eine dramatische Belastung, nicht nur für die Natur, sondern auch für die Wirtschaft, so Schneider im Kölner Stadtanzeiger. In den vergangenen Jahrhunderten ging es darum, Wasser möglichst schnell abzuleiten und nasse Flächen trocken zu legen. Heute, sagt Schneider, sei es die Aufgabe, Wasser so gut wie möglich in der Landschaft zu halten. Das heißt etwa, trockene Moore wieder zu vernässen, Flüssen mehr Raum zu geben und Wälder zu stabilen Mischwäldern umzubauen.
1: Auf unsere Hilfe könnt ihr weiter zählen. Das hat Kanzler Merz den Ukrainern bei einem Überraschungsbesuch in Kiew versprochen. Begleitet wurde sein Besuch von Luftalarm. Russland hat kurz nach Merz Ankunft eine wichtige Brücke in der Stadt angegriffen. Der Kanzler wirft dem Kreml Terror vor. Die Regierung darf nicht beim Sozialstaat den Rotstift ansetzen. Das fordert ein breites Bündnis aus Gewerkschaften und Wohlfahrtsverbänden. Etwa mit Blick auf die geplanten Kürzungen in der Pflege mahnen die Organisationen, sozialer Zusammenhalt ist Voraussetzung für demokratische Stabilität. Wieder kein Sieg gegen Griechenland für die deutsche Fußballnationalmannschaft. Im Rückspiel in der Nations League Gruppenphase gab es ein 0:0. Damit ist die XXL-Länderspielpause jetzt vorbei. Für die DFB-Auswahl geht's Mitte November wieder los.
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4: Mit KI-Support. Wolkig ist es. Später bildet sich dann verbreitet Nebel und Richtung Alpen kann es vereinzelt auch mal regnen. Ein Gewitter ist da nicht ganz ausgeschlossen. Die Temperaturen sinken bis Mitternacht auf 13 bis 6 Grad. Morgen nach Nebel dann oft freundlich mit wenig Wolken, an den Alpen anfangs noch Regen. Maximal werden es 23 Grad.

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1: Im Studio Colin Mock. Schönen guten Abend. Das außerordentlich gute Wetter hat der Wiesn einen neuen Besucherrekord beschert. 7,4 Millionen Menschen waren in den letzten gut zwei Wochen auf dem Münchner Oktoberfest. Auch beim Bierabsatz wurde ein Plus verzeichnet, gerade bei der alkoholfreien Variante. Schockierend ist dagegen der Anstieg bei den Sexualstraftaten von 72 im letzten Jahr auf jetzt 80. Lisa Löffler vom Verein Sichere Wiesn für Mädchen und Frauen sagte im Ersten:
2: Wir nehmen nicht an, dass es auf der Wiesn insgesamt mehr sexualisierte Gewalt gibt, sondern wir gehen davon aus, dass das Angebot der sicheren Wiesn, das Angebot des Safe Space, gesamtgesellschaftlich einfach deutlich weiter verbreitet und bekannter ist und dass mehr Frauen den Weg zu uns finden.
1: Die Regierung darf nicht beim Sozialstaat den Rotstift ansetzen. Das fordert ein breites Bündnis aus Gewerkschaften und Wohlfahrtsverbänden, vom DGB und Verdi bis hin zu Caritas und Diakonie. Uwe Schimonek.
3: Die Organisation Mann, sozialer Zusammenhalt ist Voraussetzung für demokratische Stabilität. Konkret geht's ihnen um die Änderungen bei der Pflege, die die Regierung gerade auf den Weg gebracht hat. Sie befürchten, dass Betroffene nur noch schwer oder gar nicht mehr an Leistungen aus der Pflegeversicherung kommen werden. Das Bündnis fordert stattdessen starke und verlässliche soziale Sicherungssysteme, finanziert auch über eine angemessene Besteuerung großer Vermögen und Erbschaften.
1: Kanzler Merz ist unangekündigt nach Kiew gereist. Er sicherte der Ukraine weiter Deutschlands volle Unterstützung zu und über 1 Milliarde Euro. Während des Kanzlerbesuchs gingen in Kiew die Sirenen los. Eine Brücke in der Stadt wurde von einer russischen Drohne getroffen. Wir brauchen einen anderen Umgang mit Wasser. Das sagt Bundesumweltminister Schneider mit Blick auf die niedrigen Pegelstände etwa im Rhein. Er fordert im Kölner Stadtanzeiger die Länder auf, massiv in die Wasserinfrastruktur zu investieren. Es gehe darum, Wasser so gut wie möglich in der Landschaft zu halten. Unentschieden zum Ende der XXL-Länderspielpause für die deutsche Fußballnationalmannschaft. Im Nations League-Gruppenspiel Nummer 4 gab es gegen Griechenland ein 0:0. Mitte November sind dann die letzten beiden Partien der Gruppenphase dran. Nochmal gegen Serbien und die Niederlande.
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4: Mit KI-Support. Wolkig ist es. Später bildet sich dann verbreitet Nebel und Richtung Alpen kann es vereinzelt auch mal regnen. Ein Gewitter ist da nicht ganz ausgeschlossen. Die Temperaturen sinken bis Mitternacht auf 13 bis 6 Grad. Morgen nach Nebel dann oft freundlich mit wenig Wolken, an den Alpen anfangs noch Regen. Maximal werden es 23 Grad.

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1: Im Studio Colin Mock. 7,4 Millionen Besucher. Damit vermeldet das Münchner Oktoberfest am letzten Wochenende einen neuen Rekord. Einzelheiten von Anne Brauer.
2: Dieses Jahr hat das Wetter besonders gut mitgespielt und so wurde die bisherige Bestmarke von vor 3 Jahren nochmal um 200.000 Besucher übertroffen. In den vergangenen gut 2 Wochen sind 6,7 Millionen Maß Bier getrunken worden. Mehr als im Vorjahr, gerade bei der alkoholfreien Variante. Aber das Plus beim Bier fällt nicht so groß aus wie das bei den Besuchern. Einen Rückgang verzeichnen die Oktoberfestmacher auch. Der ist aber eine gute Nachricht. Der Stromverbrauch ist nämlich deutlich gesunken.
1: Auf unsere Hilfe könnt ihr weiter zählen. Das hat Kanzler Merz den Ukrainern bei einem Überraschungsbesuch in Kiew versprochen. Er versprach über 1 Milliarde Euro für Ausgaben im militärischen Bereich, aber auch für die Infrastruktur und Energie im Land. Er sagte vor Ort:
3: Wir tun das nicht nur, um die territoriale Integrität der Ukraine zu schützen. Wir tun das zutiefst im eigenen Interesse, denn es geht um Europas Sicherheit.
1: Unterdessen hat Präsident Zelensky neue Friedensverhandlungen angekündigt. Noch diesen Monat wollen die Ukraine, Russland und die USA wieder Dreiergespräche führen. Umweltminister Schneider fordert die Länder auf, massiv in die Wasserinfrastruktur zu investieren. Es gehe darum, Wasser so gut wie möglich in der Landschaft zu halten. Im Kölner Stadtanzeiger nennt er die niedrigen Pegelstände etwa am Rhein dramatisch, nicht nur für die Natur, auch für die Wirtschaft. Grünen-Fraktionschefin Dröge hofft auf Grün-Rot-Rot im Bund, auch wenn die aktuellen Umfragen das nicht hergeben. Dröge sieht große gesellschaftliche Mehrheiten für soziale Themen wie Vermögenssteuer oder bezahlbare Mieten. In der Zeit sagt sie, die Mitte ticke eigentlich links. Wieder kein Sieg gegen Griechenland für die deutsche Fußballnationalmannschaft. Im Rückspiel in der Nations League Gruppenphase gab es ein 0:0. Damit ist die XXL-Länderspielpause jetzt vorbei. Für die DFB-Auswahl geht's Mitte November wieder los.
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4: Mit KI-Support. Wolkig ist es in den nächsten Stunden und gerade an den Alpen kann anfangs noch Regen runterkommen, vereinzelt auch mal mit Gewitter dabei. Das lässt bis zum Nachmittag nach. Sonst ist nach Nebel am Morgen später wieder mehr Sonne drin und meist bleibt es trocken, dazu maximal 17 bis 23 Grad. Morgen geht's nach Frühnebel ähnlich weiter, im Tagesverlauf bis zu 24 Grad.
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